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2: 1 Uhr die Nachrichten. Das US-Militär hat im Persischen Golf nach eigenen Angaben einen Öltanker mit einer Rakete angegriffen und damit außer Gefecht gesetzt. Das unbeladene Schiff habe versucht, einen iranischen Hafen anzulaufen und sei daher von der für Teherans Ölexport wichtigen Insel Khark getroffen worden, teilte das für den Nahen Osten zuständige Regionalkommando CENTCOM mit. Die USA hatten Mitte April eine Blockade des gesamten Schiffsverkehrs gestartet, der in iranische Häfen ein- und ausläuft. Die Besatzung des unter der Flagge Botswanas fahrenden Tankers habe wiederholte Warnungen ignoriert und sei den Anweisungen der US-Streitkräfte mehrfach nicht nachgekommen, hieß es. Ein US-Flugzeug habe eine Rakete in den Maschinenraum des Schiffes gefeuert und damit verhindert, dass der Tanker den Iran erreicht. Der israelische Regierungschef Netanyahu hat dem immer wieder von der libanesischen Hisbollah-Miliz angegriffenen Norden seines Landes Milliardenhilfen versprochen. Die Regierung habe die Bereitstellung von umgerechnet knapp 4 Milliarden Euro für die Sicherung und Entwicklung des an den Libanon grenzenden Nordens beschlossen, erklärte der Ministerpräsident. Der Premier sprach von einem Megaplan. Netanyahu war innenpolitisch zuletzt auch durch Vorwürfe unter Druck geraten, den Norden des Landes nicht ausreichend zu schützen. Mit dem nun bewilligten Geld sollen nach Regierungsangaben unter anderem neue Schutzräume für Bewohner bei Raketen- und Drohnenangriffen geschaffen werden. Die UNO-Vollversammlung entscheidet heute darüber, ob Deutschland erneut einen Sitz als nichtständiges Mitglied im Sicherheitsrat erhält. Um in das höchste Gremium der Vereinten Nationen gewählt zu werden, ist eine Zweidrittelmehrheit der 193 Mitgliedstaaten in der Vollversammlung nötig. Die Bundesrepublik tritt gegen Österreich und Portugal bei der Abstimmung um 2 frei werdende Sitze an. Deutschland war bislang 6-mal als nichtständiges Mitglied in dem Gremium vertreten, zuletzt von 2019 bis 2020. Ziel der Bundesregierung bleibt ein ständiger Sitz, was Beobachtern zufolge derzeit jedoch als unrealistisch gilt. Dem UNO-Sicherheitsrat gehören 15 Staaten an. Zu den 5 ständigen Mitgliedern USA, Großbritannien, Frankreich, China und Russland kommen 10 nichtständige Mitglieder, die jeweils für eine 2-jährige Amtszeit gewählt werden. Die Beschlüsse des Rats sind für alle UNO-Staaten verbindlich. Er kann Sanktionen verhängen, Friedensmissionen entsenden und den Einsatz militärischer Gewalt billigen. In Großbritannien sorgt das Video eines Polizeieinsatzes in der Stadt Southampton für Empörung. Die Aufnahmen zeigen, wie Polizisten im Dezember 2025 einem schwer verletzten Studenten Handschellen anlegten. Der 18-Jährige sagte mehrfach, dass er niedergestochen worden sei und keine Luft bekomme. Ihm wurde jedoch nicht geglaubt. Der junge Mann starb kurz darauf. Der Angreifer, ein Mann aus der Sikh-Gemeinschaft, hatte behauptet, von dem weißen Studenten rassistisch attackiert worden zu sein. Der britische Premierminister Starmer nannte den Vorfall schockierend. Untersuchungen müssten klären, wie Rassismusvorwürfe die Entscheidungen in der Situation beeinflusst hätten. Der Vorsitzende der rechtspopulistischen Partei Reform UK, Farage, beklagte eine Zweiklassenkultur, in der die Rechte weißer Menschen weniger zählten als die von ethnischen Minderheiten. Am Abend versammelten sich etwa 1000 Menschen zu Protesten vor der zuständigen Polizeiwache. Dabei kam es zu Zusammenstößen. Mehrere Demonstranten bewarfen Beamte, unter anderem mit Steinen. Der deutsche Tennisprofi Alexander Zverev hat das Halbfinale der French Open erreicht. Er besiegte den Spanier Rafael Rodal in 3 Sätzen. Am Freitag trifft Zverev im Halbfinale auf den Tschechen Jakub Menšík, der sich gegen den Brasilianer João Fonseca durchsetzen konnte. Das Wetter. In der Nacht wechselnd bis stark bewölkt und langsam in den Norden und Osten verlagernde, teils gewittrige Regenfälle. Abkühlung auf 16 bis 7 Grad. Tagsüber wechselnd bewölkt mit Schauern und Gewittern bei 17 bis 23 Grad. Die weiteren Aussichten. Am Donnerstag im Osten und Südosten anfangs heiter bis wolkig und trocken. Im Tagesverlauf regnerisch, regional teils kräftige Gewitter. Vor allem im Nordwesten und Westen teils mit schweren Sturmböen. Die Temperaturen 16 bis 26 Grad. Das waren die Nachrichten.
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1: 2 Uhr die Nachrichten. Der Golfstaat Kuwait ist erneut von Raketen und Drohnen angegriffen worden. Die Luftabwehr sei im Einsatz, teilten die Streitkräfte des Landes in der Nacht mit. Explosionsgeräusche hingen damit zusammen, dass Geschosse abgefangen würden. Auch in Bahrain gab es in der Nacht Raketenalarm, wie das Innenministerium bekannt gab. Die Bevölkerung solle sich ruhig verhalten und an sicheren Orten aufhalten. Nach Angaben der US-Streitkräfte wurden die Attacken vom Iran ausgeführt. Seit Beginn der amerikanisch-israelischen Angriffe auf den Iran Ende Februar feuerten die Streitkräfte der Islamischen Republik immer wieder solche Geschosse auf Kuwait und andere Staaten am Persischen Golf ab. Dort unterhält das US-Militär zahlreiche Stützpunkte, die nur wenige 100 Kilometer Luftlinie von Teheran entfernt sind. Die US-Regierung gibt ihre Pläne zur Schaffung eines Entschädigungsfonds für Verbündete von Präsident Trump auf. Der amtierende Justizminister Blanche sagte in einer Anhörung vor einem Ausschuss des Repräsentantenhauses, das Vorhaben werde nicht weiter verfolgt. Blanche hatte vor 2 Wochen erklärt, aus dem Fonds von knapp 1,8 Milliarden Dollar sollten Opfer einer von Gegnern des Präsidenten instrumentalisierten Justiz unter dessen Vorgänger Biden entschädigt werden. Das Projekt war von den Demokraten, aber auch aus den Reihen der Republikaner kritisiert worden. Befürchtet wurde unter anderem, dass Staatsgeld für die Belohnung von Trump-Anhängern genutzt werden könnte, die beim Sturm auf das Kapitol 2021 dabei gewesen und dafür angeklagt worden waren. Die UNO-Vollversammlung entscheidet heute darüber, ob Deutschland erneut einen Sitz als nichtständiges Mitglied im Sicherheitsrat erhält. Um in das höchste Gremium der Vereinten Nationen gewählt zu werden, ist eine Zweidrittelmehrheit der 193 Mitgliedstaaten in der Vollversammlung nötig. Die Bundesrepublik tritt gegen Österreich und Portugal bei der Abstimmung um 2 frei werdende Sitze an. Deutschland war bislang 6-mal als nichtständiges Mitglied in dem Gremium vertreten, zuletzt von 2019 bis 2020. Ziel der Bundesregierung bleibt ein ständiger Sitz, was Beobachtern zufolge derzeit jedoch als unrealistisch gilt. Dem UNO-Sicherheitsrat gehören 15 Staaten an. Zu den 5 ständigen Mitgliedern USA, Großbritannien, Frankreich, China und Russland kommen 10 nichtständige Mitglieder, die jeweils für eine 2-jährige Amtszeit gewählt werden. Die Beschlüsse des Rats sind für alle UNO-Staaten verbindlich. Er kann Sanktionen verhängen, Friedensmissionen entsenden und den Einsatz militärischer Gewalt billigen. In Großbritannien sorgt das Video eines Polizeieinsatzes in der Stadt Southampton für Empörung. Die Aufnahmen zeigen, wie Polizisten im Dezember 2025 einem schwer verletzten Studenten Handschellen anlegten. Der 18-Jährige sagte mehrfach, dass er niedergestochen worden sei und keine Luft bekomme. Ihm wurde jedoch nicht geglaubt. Der junge Mann starb kurz darauf. Der Angreifer, ein Mann aus der Sikh-Gemeinschaft, hatte behauptet, von dem weißen Studenten rassistisch attackiert worden zu sein. Der britische Premierminister Starmer nannte den Vorfall schockierend. Untersuchungen müssten klären, wie Rassismusvorwürfe die Entscheidungen in der Situation beeinflusst hätten. Der Vorsitzende der rechtspopulistischen Partei Reform UK, Farage, beklagte eine Zweiklassenkultur, in der die Rechte weißer Menschen weniger zählten als die von ethnischen Minderheiten. Am Abend versammelten sich etwa 1000 Menschen zu Protesten vor der zuständigen Polizeiwache. Dabei kam es zu Zusammenstößen. Mehrere Demonstranten bewarfen Beamte unter anderem mit Steinen. Der deutsche Tennisprofi Alexander Zverev hat das Halbfinale der French Open erreicht. Er besiegte den Spanier Rafael Jodar in 3 Sätzen. Am Freitag trifft Zverev im Halbfinale auf den Tschechen Jakub Menšík, der sich gegen den Brasilianer João Fonseca durchsetzen konnte. Das Wetter. In der Nacht wechselnd bis stark bewölkt und langsam in den Norden und Osten verlagernde, teils gewittrige Regenfälle. Abkühlung auf 16 bis 7 Grad. Tagsüber wechselnd bewölkt mit Schauern und Gewittern bei 17 bis 23 Grad. Die weiteren Aussichten. Am Donnerstag im Osten und Südosten anfangs heiter bis wolkig und trocken. Im Tagesverlauf regnerisch. Regional teils kräftige Gewitter. Vor allem im Nordwesten und Westen teils mit schweren Sturmböen. Die Temperaturen 16 bis 26 Grad. Das waren die Nachrichten.
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1: 3 Uhr die Nachrichten. Die UNO-Vollversammlung entscheidet heute darüber, ob Deutschland erneut einen Sitz als nichtständiges Mitglied im Sicherheitsrat erhält. Um in das höchste Gremium der Vereinten Nationen gewählt zu werden, ist eine Zweidrittelmehrheit der 193 Mitgliedstaaten in der Vollversammlung nötig. Die Bundesrepublik tritt gegen Österreich und Portugal bei der Abstimmung um 2 frei werdende Sitze an. Außenminister Wadefuhl sagte dem Deutschlandfunk, sollte die Bewerbung erfolgreich sein, werde Deutschland im Sicherheitsrat als Anwalt des Völkerrechts auftreten. Das sei man auch immer gewesen. Der CDU-Politiker betonte, man müsse dafür sorgen, dass das Gremium wieder das Forum werde, wo Konflikte besprochen, gelöst und befriedet würden. Deutschland war bislang 6-mal nichtständiges Mitglied im UNO-Sicherheitsrat, zuletzt von 2019 bis 2020. Ziel der Bundesregierung bleibt ein ständiger Sitz, was Beobachtern zufolge derzeit jedoch als unrealistisch gilt. Der Golfstaat Kuwait ist erneut von Raketen und Drohnen angegriffen worden. Die Luftabwehr sei im Einsatz, teilten die Streitkräfte des Landes in der Nacht mit. Explosionsgeräusche hingen damit zusammen, dass Geschosse abgefangen würden. Auch in Bahrain gab es in der Nacht Raketenalarm, wie das Innenministerium bekannt gab. Die Bevölkerung solle sich ruhig verhalten und an sicheren Orten aufhalten. Nach Angaben der US-Streitkräfte wurden die Attacken vom Iran ausgeführt. Seit Beginn der amerikanisch-israelischen Angriffe auf den Iran Ende Februar feuerten die Streitkräfte der Islamischen Republik immer wieder solche Geschosse auf Kuwait und andere Staaten am Persischen Golf ab. Dort unterhält das US-Militär zahlreiche Stützpunkte, die nur wenige 100 Kilometer Luftlinie von Teheran entfernt sind. Der israelische Regierungschef Netanyahu hat dem immer wieder von der libanesischen Hisbollah-Miliz angegriffenen Norden seines Landes Milliardenhilfen versprochen. Die Regierung habe die Bereitstellung von umgerechnet knapp 4 Milliarden Euro für die Sicherung und Entwicklung des an den Libanon grenzenden Nordens beschlossen, erklärte der Ministerpräsident. Der Premier sprach von einem Megaplan. Netanyahu war innenpolitisch zuletzt auch durch Vorwürfe unter Druck geraten, den Norden des Landes nicht ausreichend zu schützen. Mit dem nun bewilligten Geld sollen nach Regierungsangaben unter anderem neue Schutzräume für Bewohner bei Raketen- und Drohnenangriffen geschaffen werden. US-Präsident Trump ernennt seinen Vertrauten Bill Pulte zum kommissarischen Geheimdienstkoordinator. Das teilte Trump auf seiner Online-Plattform Truth Social mit. Wie die Nachrichtenagentur Reuters schreibt, leitete Pulte die Immobilienfinanzierungsbehörde FHFA und verfügt über keinerlei Erfahrung im Bereich der nationalen Sicherheit. Für eine Übergangszeit von bis zu 210 Tagen benötige er keine Bestätigung durch den Senat. Die bisherige Geheimdienstkoordinatorin Gabbard gibt ihren Posten aus privaten Gründen auf. Mehrere demokratische Politiker und auch Vertreter von Trumps Republikanern bezeichneten Pulte als unterqualifiziert. In Bolivien ist Verteidigungsminister Salinas Agenturberichten zufolge zurückgetreten. Das südamerikanische Land wird seit Wochen von sozialen Unruhen und Massenprotesten erschüttert. Gewerkschaften und linke Gruppen verlangen den Rücktritt des gemäßigten Präsidenten Paz, der im November 2025 den ehemaligen linksgerichteten Staatschef Morales abgelöst hatte. Angesichts zunehmender Engpässe durch die wochenlangen Straßenblockaden hat die Regionalregierung des Departements La Paz einen Notstand im Gesundheitsbereich verhängt. Ziel sei es, die Versorgung von Krankenhäusern mit medizinischem Sauerstoff, Medikamenten, Lebensmitteln und anderen lebenswichtigen Gütern sicherzustellen, hieß es. Das Wetter. In der Nacht wechselnd bis stark bewölkt und langsam in den Norden und Osten verlagernde, teils gewittrige Regenfälle. Abkühlung auf 16 bis 7 Grad. Tagsüber wechselnd bewölkt mit Schauern und Gewittern bei 17 bis 23 Grad. Die weiteren Aussichten. Am Donnerstag im Osten und Südosten anfangs heiter bis wolkig und trocken. Im Tagesverlauf regnerisch regional, teils kräftige Gewitter, vor allem im Nordwesten und Westen teils mit schweren Sturmböen. Die Temperaturen 16 bis 26 Grad. Das waren die Nachrichten.
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3: 4.30 Uhr die Nachrichten. Millionen Mieter in Deutschland sind durch ihre Wohnkosten überlastet. Rund 3,2 Millionen Mieterhaushalte wenden mehr als 40% ihres Nettoeinkommens für das Wohnen auf, wie eine Studie zeigt, die im Auftrag des Deutschen Mieterbunds vorgelegt wurde. Weitere 3,4 Millionen Mieterhaushalte geben demnach zwischen 30% und 40% ihres Nettoeinkommens für Kaltmiete und Heizkosten aus. Die Präsidentin des Deutschen Mieterbunds, Weber Moritz, sprach von alarmierenden Zahlen. Die Bundesregierung müsse jetzt Mieterinnen und Mieter vor weiteren Belastungen schützen. Das US-Militär hat nach eigenen Angaben in der Nacht einen größeren Angriff des Irans auf Ziele in der Golfregion abgewehrt. Mehrere ballistische Raketen und Drohnen seien abgefangen worden, teilte das für den Nahen Osten zuständige Regionalkommando CENTCOM mit. Als Reaktion auf Irans Angriffe seien zudem, wie es hieß, Selbstverteidigungsschläge auf eine iranische Militäreinrichtung auf der Insel Keshm in der Straße von Hormus durchgeführt worden. Die Angaben des US-Militärs lassen sich nicht unabhängig überprüfen. Unmittelbar zuvor hatten Kuwait und der Inselstaat Bahrain Angriffe mit Raketen und Drohnen gemeldet. Die beiden Staaten am Persischen Golf beherbergen wichtige US-Militärstützpunkte. Die UNO-Vollversammlung entscheidet heute darüber, ob Deutschland erneut einen Sitz als nichtständiges Mitglied im Sicherheitsrat erhält. Um in das höchste Gremium der Vereinten Nationen gewählt zu werden, ist eine Zweidrittelmehrheit der 193 Mitgliedstaaten in der Vollversammlung nötig. Die Bundesrepublik tritt gegen Österreich und Portugal bei der Abstimmung um zwei frei werdende Sitze an. Deutschland war bislang 6-mal als nichtständiges Mitglied in dem Gremium vertreten, zuletzt von 2019 bis 2020. Ziel der Bundesregierung bleibt ein ständiger Sitz, was Beobachtern zufolge derzeit jedoch als unrealistisch gilt. Dem UNO-Sicherheitsrat gehören 15 Staaten an, zu den 5-ständigen Mitgliedern USA, Großbritannien, Frankreich, China und Russland kommen 10 nichtständige Mitglieder, die jeweils für eine 2-jährige Amtszeit gewählt werden. Die Beschlüsse des Rats sind für alle UNO-Staaten verbindlich. Er kann Sanktionen verhängen, Friedensmissionen entsenden und den Einsatz militärischer Gewalt billigen. In Großbritannien sorgt das Video eines Polizeieinsatzes in der Stadt Southampton für Empörung. Die Aufnahmen zeigen, wie Polizisten im Dezember 2025 einem schwerverletzten Studenten Handschellen anlegten. Der 18-Jährige sagte mehrfach, dass er niedergestochen worden sei und keine Luft bekomme. Ihm wurde jedoch nicht geglaubt. Der junge Mann starb kurz darauf. Der Angreifer, ein Mann aus der Sikh-Gemeinschaft, hatte behauptet, von dem weißen Studenten rassistisch attackiert worden zu sein. Der britische Premierminister Starmer nannte den Vorfall schockierend. Untersuchungen müssten klären, wie Rassismusvorwürfe die Entscheidungen in der Situation beeinflusst hätten. Der Vorsitzende der rechtspopulistischen Partei Reform UK, Farage, beklagte eine Zweiklassenkultur, in der die Rechte weißer Menschen weniger zählten als die von ethnischen Minderheiten. Am Abend versammelten sich etwa 1000 Menschen zu Protesten vor der zuständigen Polizeiwache. Dabei kam es zu Zusammenstößen. Mehrere Demonstranten bewarfen Beamte unter anderem mit Steinen. In Paris haben offenbar Windböen eine Kunstinstallation an der Brücke Pont Neuf kurz vor der Eröffnung beschädigt. Fotos zeigen eine von einer aufblasbaren Konstruktion gelöste Plane. Das Team des französischen Künstlers JR teilte mit, Experten versuchten herauszufinden, wie es zu der Beschädigung kommen konnte. Das Kunstwerk könne nicht wie geplant am Samstag eröffnet werden. Die Installation La Caverne du Pont Neuf ist eine aufblasbare Höhlenlandschaft aus Stoff. Sie ist 120 Meter lang und 20 Meter breit. Das Projekt soll eine Hommage an die Künstler Christo und Jean-Claude sein, die Pont Neuf 1985 verhüllt hatten. Das Wetter: wechselnd bewölkt und vor allem in der Westhälfte sowie am Alpenrand Schauer und Gewitter. In Vorpommern sowie im Nordwesten aufgelockert und weitgehend trocken. Höchstwerte nur noch 17 bis 23 Grad. Morgen im Osten und Südosten anfangs heiter bis wolkig und trocken, sonst immer wieder Regen und teils kräftige Gewitter, 16 bis 25 Grad. Das waren die Nachrichten.
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1: 5.30 Uhr, die Nachrichten. In Großbritannien sorgt das Video eines Polizeieinsatzes in der Stadt Southampton für Empörung. Die Aufnahmen zeigen, wie Polizisten im Dezember 2025 einem schwerverletzten Studenten Handschellen anlegten. Der 18-Jährige sagte mehrfach, dass er niedergestochen worden sei und keine Luft bekomme. Ihm wurde jedoch nicht geglaubt. Der junge Mann starb kurz darauf. Der Angreifer, ein Mann aus der Sikh-Gemeinschaft, hatte behauptet, von den weißen Studenten rassistisch attackiert worden zu sein. Der britische Premierminister Starmer nannte den Vorfall schockierend. Untersuchungen müssten klären, wie Rassismusvorwürfe die Entscheidungen in der Situation beeinflusst hätten. Der Vorsitzende der rechtspopulistischen Partei Reform UK, Farage, beklagte eine Zweiklassenkultur, in der die Rechte weißer Menschen weniger zählten als die von ethnischen Minderheiten. Das US-Militär hat nach eigenen Angaben in der Nacht einen größeren Angriff des Irans auf Ziele in der Golfregion abgewehrt. Mehrere ballistische Raketen und Drohnen seien abgefangen worden, teilte das für den Nahen Osten zuständige Regionalkommando CENTCOM mit. Als Reaktion auf Irans Angriffe seien zudem, wie es hieß, Selbstverteidigungsschläge auf eine iranische Militäreinrichtung auf der Insel Keshem in der Straße von Hormuz durchgeführt worden. Die Angaben des US-Militärs lassen sich nicht unabhängig überprüfen. Unmittelbar zuvor hatten Kuwait und der Inselstaat Bahrain Angriffe mit Raketen und Drohnen gemeldet. Die beiden Staaten am Persischen Golf beherbergen wichtige US-Militärstützpunkte. Die UNO-Vollversammlung entscheidet heute darüber, ob Deutschland erneut einen Sitz als nichtständiges Mitglied im Sicherheitsrat erhält. Um in das höchste Gremium der Vereinten Nationen gewählt zu werden, ist eine Zweidrittelmehrheit der 193 Mitgliedstaaten in der Vollversammlung nötig. Die Bundesrepublik tritt gegen Österreich und Portugal bei der Abstimmung um zwei frei werdende Sitze an. Deutschland war bislang sechsmal als nichtständiges Mitglied in dem Gremium vertreten, zuletzt von 2019 bis 2020. Ziel der Bundesregierung bleibt ein ständiger Sitz, was Beobachtern zufolge derzeit jedoch als unrealistisch gilt. Dem UNO-Sicherheitsrat gehören 15 Staaten an, zu den 5 ständigen Mitgliedern USA, Großbritannien, Frankreich, China und Russland kommen 10 nichtständige Mitglieder, die jeweils für eine 2-jährige Amtszeit gewählt werden. Die Beschlüsse des Rats sind für alle UNO-Staaten verbindlich. Er kann Sanktionen verhängen, Friedensmissionen entsenden und den Einsatz militärischer Gewalt billigen. Millionen Mieter in Deutschland sind durch ihre Wohnkosten überlastet. Rund 3,2 Millionen Mieterhaushalte wenden mehr als 40% ihres Nettoeinkommens für das Wohnen auf, wie eine Studie zeigt, die im Auftrag des Deutschen Mieterbunds vorgelegt wurde. Weitere 3,4 Millionen Mieterhaushalte geben demnach zwischen 30% und 40% ihres Nettoeinkommens für Kaltmiete und Heizkosten aus. Die Präsidentin des Deutschen Mieterbunds, Weber Moritz, sprach von alarmierenden Zahlen. Die Bundesregierung müsse jetzt Mieterinnen und Mieter vor weiteren Belastungen schützen. Die US-Regierung gibt ihre Pläne zur Schaffung eines Entschädigungsfonds für Verbündete von Präsident Trump auf. Der amtierende Justizminister Blanche sagte in einer Anhörung vor einem Ausschuss des Repräsentantenhauses, das Vorhaben werde nicht weiter verfolgt. Blanche hatte vor 2 Wochen erklärt, aus dem Fonds von knapp 1,8 Milliarden Dollar sollten Opfer einer von Gegnern des Präsidenten instrumentalisierten Justiz unter dessen Vorgänger Biden entschädigt werden. Das Projekt war von den Demokraten, aber auch aus den Reihen der Republikaner kritisiert worden. Befürchtet wurde unter anderem, dass Staatsgeld für die Belohnung von Trump-Anhängern genutzt werden könnte, die beim Sturm auf das Kapitol 2021 dabei gewesen und dafür angeklagt worden waren. Das Wetter: wechselnd bewölkt und vor allem in der Westhälfte sowie am Alpenrand Schauer und Gewitter. In Vorpommern sowie im Nordwesten aufgelockert und weitgehend trocken. Höchstwerte nur noch 17 bis 23 Grad. Morgen im Osten und Südosten anfangs heiter bis wolkig und trocken. Sonst immer wieder Regen und teils kräftige Gewitter. 16 bis 25 Grad. Die weiteren Aussichten: am Freitag wechselhaft, vor allem im Norden Schauer und Gewitter, 16 bis 22 Grad. Das waren die Nachrichten.
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1: 6.30 Uhr, die Nachrichten. Das US-Militär hat nach eigenen Angaben in der Nacht einen größeren Angriff des Irans auf Ziele in der Golfregion abgewehrt. Mehrere ballistische Raketen und Drohnen seien abgefangen worden, teilte das für den Nahen Osten zuständige Regionalkommando CENTCOM mit. Als Reaktion auf Irans Angriffe seien zudem, wie es hieß, Selbstverteidigungsschläge auf eine iranische Militäreinrichtung auf der Insel Qasem in der Straße von Hormuz durchgeführt worden. Die Angaben des US-Militärs lassen sich nicht unabhängig überprüfen. Unmittelbar zuvor hatten Kuwait und der Inselstaat Bahrain Angriffe mit Raketen und Drohnen gemeldet. Die beiden Staaten am Persischen Golf beherbergen wichtige US-Militärstützpunkte. In den von Russland besetzten Gebieten in der Ukraine gibt es weitere Beschränkungen bei der Ausgabe von Kraftstoff. In Luhansk erhalten die Bewohner nur noch höchstens 20 Liter Benzin oder Diesel, wie die russische Nachrichtenagentur TASS meldet. Begründet wird das mit geringen Vorräten und einer gestiegenen Nachfrage. Es handele sich um vorübergehende Beschränkungen, hieß es weiter. Auf der von Russland annektierten Schwarzmeerhalbinsel Krim war bereits am Wochenende eine vorübergehende Begrenzung eingeführt worden. Die russische Regierung untersagte außerdem erstmals und zunächst bis Ende November die Ausfuhr von Kerosin. Die Ukraine setzt bei ihren Gegenangriffen gegen den Aggressor Russland zunehmend auf Attacken gegen die russische Ölindustrie. Die UNO-Vollversammlung entscheidet heute darüber, ob Deutschland erneut einen Sitz als nichtständiges Mitglied im Sicherheitsrat erhält. Um in das höchste Gremium der Vereinten Nationen gewählt zu werden, ist eine Zweidrittelmehrheit der 193 Mitgliedstaaten in der Vollversammlung nötig. Die Bundesrepublik tritt gegen Österreich und Portugal bei der Abstimmung um zwei frei werdende Sitze an. Außenminister Wadefuhl sagte dem Deutschlandfunk, sollte die Bewerbung erfolgreich sein, werde Deutschland im Sicherheitsrat als Anwalt des Völkerrechts auftreten. Das sei man auch immer gewesen. Der CDU-Politiker betonte, man müsse dafür sorgen, dass das Gremium wieder das Forum werde, wo Konflikte besprochen, gelöst und befriedet würden. Deutschland war bislang 6-mal nichtständiges Mitglied im UNO-Sicherheitsrat, zuletzt von 2019 bis 2020. In Großbritannien sorgt das Video eines Polizeieinsatzes in der Stadt Southampton für Empörung. Die Aufnahmen zeigen, wie Polizisten im Dezember 2025 einem schwerverletzten Studenten Handschellen anlegten. Der 18-Jährige sagte mehrfach, dass er niedergestochen worden sei und keine Luft bekomme. Ihm wurde jedoch nicht geglaubt. Der junge Mann starb kurz darauf. Der Angreifer, ein Mann aus der Sikh-Gemeinschaft, hatte behauptet, von dem weißen Studenten rassistisch attackiert worden zu sein. Der britische Premierminister Starmer nannte den Vorfall schockierend. Untersuchungen müssten klären, wie Rassismusvorwürfe die Entscheidungen in der Situation beeinflusst hätten. Der Vorsitzende der rechtspopulistischen Partei Reform UK, Farage, beklagte eine Zweiklassenkultur, in der die Rechte weißer Menschen weniger zählten als die von ethnischen Minderheiten. Der Pharmakonzern Bayer schließt eine Abspaltung seines Tochterunternehmens Monsanto vorerst aus und warnt angesichts der anhaltenden Klagewelle vor einem Ende der Glyphosatproduktion in den USA. Wenn es keine Lösung für die rechtlichen Probleme im Zusammenhang mit dem Mittel gäbe, werde in den USA kein Glyphosat mehr produziert werden, sagte Konzernchef Anderson auf einer Veranstaltung des Wall Street Journal. Ein Unternehmensvertreter erläuterte, Bayer konzentriere sich darauf, die Geschäftsergebnisse zu verbessern und die Rechtsstreitigkeiten im Zusammenhang mit dem Unkrautvernichter beizulegen. Nach Unternehmensangaben machen rund 100.000 Kläger Ansprüche geltend. Bayer ist das einzige Unternehmen, das Glyphosat in den USA herstellt. Umweltorganisationen halten das Mittel für wahrscheinlich krebserregend. Das Wetter. Wechselnd bewölkt und vor allem in der Westhälfte sowie am Alpenrand Schauer und Gewitter. In Vorpommern sowie im Nordwesten aufgelockert und weitgehend trocken. Höchstwerte nur noch 17 bis 23 Grad. Morgen im Osten und Südosten anfangs heiter bis wolkig und trocken, sonst immer wieder Regen und teils kräftige Gewitter, 16 bis 25 Grad. Die weiteren Aussichten am Freitag wechselhaft, vor allem im Norden Schauer und Gewitter, 16 bis 22 Grad. Das waren die Nachrichten.
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1: 7.30 Uhr, die Nachrichten. Gegen die Sparpläne der Bundesregierung bei den Gesundheitsausgaben formiert sich Widerstand unter den Ländern. Vor der ersten Beratung über den Gesetzentwurf von Gesundheitsministerin Warken im Bundesrat in der kommenden Woche melden Ausschüsse der Länderkammer zahlreiche Kritikpunkte an. Gefordert wird die Streichung mehrerer vorgesehener Ausgabenbremsen bei Krankenhäusern, Arztpraxen, Apotheken und Pharmabranche. Der federführende Gesundheitsausschuss mahnt unter anderem, die Sparmaßnahmen dürften nicht zu einem Kliniksterben führen. Der Bundesrat stimmt in seiner Sitzung am 12. Juni darüber ab, welche der Ausschussempfehlungen er sich zu eigen macht. Das vom Bundeskabinett auf den Weg gebrachte Paket soll die gesetzlichen Kassen 2027 um 16,3 Milliarden Euro entlasten, um ein erwartetes Defizit auszugleichen und neue Anhebungen der Zusatzbeiträge zu vermeiden. Millionen Mieter in Deutschland sind durch ihre Wohnkosten überlastet. Rund 3,2 Millionen Mieterhaushalte wenden mehr als 40% ihres Nettoeinkommens für das Wohnen auf, wie eine Studie zeigt, die im Auftrag des Deutschen Mieterbunds vorgelegt wurde. Weitere 3,4 Millionen Haushalte geben zwischen 30% und 40% ihres Nettoeinkommens für Kaltmiete und Heizkosten aus. Die Präsidentin des Deutschen Mieterbunds Weber Moritz sprach von alarmierenden Zahlen. Die Bundesregierung müsse jetzt Mieter vor weiteren Belastungen schützen. Der Pharmakonzern Bayer schließt eine Abspaltung seines Tochterunternehmens Monsanto vorerst aus und warnt angesichts der anhaltenden Klagewelle vor einem Ende der Glyphosatproduktion in den USA. Wenn es keine Lösung für die rechtlichen Probleme im Zusammenhang mit dem Mittel gäbe, werde in den USA kein Glyphosat mehr produziert werden, sagte Konzernchef Anderson auf einer Veranstaltung des Wall Street Journal. Ein Unternehmensvertreter erläuterte, Bayer konzentriere sich darauf, die Geschäftsergebnisse zu verbessern und die Rechtsstreitigkeiten im Zusammenhang mit dem Unkrautvernichter beizulegen. Nach Unternehmensangaben machen rund 100.000 Kläger Ansprüche geltend. Bayer ist das einzige Unternehmen, das Glyphosat in den USA herstellt. Umweltorganisationen halten das Mittel für wahrscheinlich krebserregend. Bundesaußenminister Wadefuhl hat sich zuversichtlich gezeigt, dass Deutschland einen nicht ständigen Sitz im Sicherheitsrat der Vereinten Nationen erhält. Mit Blick auf die heutige Abstimmung sagte der CDU-Politiker im Deutschlandfunk, nach seinen Gesprächen mit Vertretern anderer Staaten sehe er eine Grundsympathie. Sollte die Bewerbung erfolgreich sein, werde die Bundesrepublik in dem Gremium als Anwalt des Völkerrechts auftreten, das sei man immer gewesen. Die UNO-Vollversammlung entscheidet am Nachmittag darüber, ob Deutschland erneut einen Sitz als nichtständiges Mitglied im Sicherheitsrat bekommt. Um gewählt zu werden, ist eine Zweidrittelmehrheit der 193 Mitgliedstaaten nötig. Das US-Militär hat nach eigenen Angaben in der Nacht einen größeren Angriff des Irans auf Ziele in der Golfregion abgewehrt. Mehrere ballistische Raketen und Drohnen seien abgefangen worden, teilte das für den Nahen Osten zuständige Regionalkommando CENTCOM mit. Als Reaktion auf Irans Angriffe seien zudem, wie es hieß, Selbstverteidigungsschläge auf eine iranische Militäreinrichtung auf der Insel Keshem in der Straße von Hormuz durchgeführt worden. Die Angaben des US-Militärs lassen sich nicht unabhängig überprüfen. Unmittelbar zuvor hatten Kuwait und der Inselstaat Bahrain Angriffe mit Raketen und Drohnen gemeldet. Die beiden Staaten am Persischen Golf beherbergen wichtige US-Militärstützpunkte. Die Europäische Union finanziert und koordiniert diesen Sommer den bisher größten Einsatz gegen Waldbrände. Kommissionspräsidentin von der Leyen erklärte, fast 800 Feuerwehrleute aus 14 Ländern würden in besonders gefährdeten Gegenden in Zypern, Griechenland, Italien, Frankreich, Spanien und Portugal stationiert. Darüber hinaus stünden 22 Löschflugzeuge und 5 Hubschrauber aus der EU-Flotte zur Unterstützung bereit. Laut einem Bericht der Weltwetterorganisation und des EU-Klimawandeldienstes Copernicus haben Waldbrände vergangenes Jahr in Europa eine Fläche von mehr als 1 Million Hektar zerstört, so viel wie nie zuvor. Das Wetter. Wechselnd bewölkt und vor allem in der Westhälfte sowie am Alpenrand Schauer und Gewitter. In Vorpommern sowie im Nordwesten aufgelockert und weitgehend trocken. Höchstwerte 17 bis 23 Grad. Das waren die Nachrichten.
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2: 8.30 Uhr, die Nachrichten. Der Vorsitzende der Deutschen Stiftung Patientenschutz Brüsch hat der schwarz-roten Koalition Versäumnisse bei der Eindämmung der Pflegekosten vorgeworfen. Die Bundesregierung sei angetreten, um die galoppierenden Ausgaben für die Pflegebedürftigen in den Griff zu bekommen, sagte Brüsch im Deutschlandfunk. Er sehe bislang aber weder hierzu Vorschläge noch zur Verbesserung der Qualität der Pflege. Die jüngsten Forderungen des stellvertretenden Vorsitzenden der Unionsfraktion im Bundestag Stegemann bezeichnete Brüsch in diesem Zusammenhang als Ablenkungsmanöver. Der CDU-Politiker hatte unter anderem vorgeschlagen, das Eigenheim zur Finanzierung der Pflege heranzuziehen. Gegen die Sparpläne der Bundesregierung bei den Gesundheitsausgaben formiert sich Widerstand unter den Ländern. Vor der ersten Beratung über den Gesetzentwurf von Gesundheitsministerin Warken im Bundesrat in der kommenden Woche melden Ausschüsse der Länderkammer zahlreiche Kritikpunkte an. Gefordert wird die Streichung mehrerer vorgesehener Ausgabenbremsen bei Krankenhäusern, Arztpraxen, Apotheken und Pharmabranche. Der federführende Gesundheitsausschuss mahnt unter anderem, die Sparmaßnahmen dürften nicht zu einem Kliniksterben führen. Der Bundesrat stimmt in seiner Sitzung am 12. Juni darüber ab, welche der Ausschussempfehlungen er sich zu eigen macht. Das vom Bundeskabinett auf den Weg gebrachte Paket soll die gesetzlichen Kassen 2027 um 16,3 Milliarden Euro entlasten, um ein erwartetes Defizit auszugleichen und neue Anhebungen der Zusatzbeiträge zu vermeiden. Millionen Mieter in Deutschland sind durch ihre Wohnkosten überlastet. Rund 3,2 Millionen Mieterhaushalte wenden mehr als 40% ihres Nettoeinkommens für das Wohnen auf, wie eine Studie zeigt, die im Auftrag des Deutschen Mieterbunds vorgelegt wurde. Weitere 3,4 Millionen Haushalte geben zwischen 30% und 40% ihres Nettoeinkommens für Kaltmiete und Heizkosten aus. Die Präsidentin des Deutschen Mieterbunds Weber Moritz sprach von alarmierenden Zahlen. Die Bundesregierung müsse jetzt Mieter vor weiteren Belastungen schützen. In Deutschland gibt es nach Angaben des Mieterbundes insgesamt 20 Millionen Mieterhaushalte. Bundesaußenminister Wadefuhl hat sich zuversichtlich gezeigt, dass Deutschland einen nicht ständigen Sitz im Sicherheitsrat der Vereinten Nationen erhält. Mit Blick auf die heutige Abstimmung sagte der CDU-Politiker im Deutschlandfunk, nach seinen Gesprächen mit Vertretern anderer Staaten sehe er eine Grundsympathie. Sollte die Bewerbung erfolgreich sein, werde die Bundesrepublik in dem Gremium als Anwalt des Völkerrechts auftreten. Das sei man immer gewesen. Die UNO-Vollversammlung entscheidet am Nachmittag darüber, ob Deutschland erneut einen Sitz als nichtständiges Mitglied im Sicherheitsrat bekommt. Um gewählt zu werden, ist eine Zweidrittelmehrheit der 193 Mitgliedstaaten nötig. In der von Russland annektierten Region Donetsk sind nach Angaben der Besatzungsbehörden bei einem ukrainischen Drohnenangriff mindestens 7 Menschen getötet worden. Es gäbe außerdem 11 Verletzte. Die Drohne habe einen Reisebus getroffen. Die Angaben sind von unabhängiger Seite nicht überprüfbar. Die Ukraine betont immer wieder, in ihrem Abwehrkampf gegen den russischen Angriffskrieg nur militärische Ziele zu attackieren. Bei den jüngsten Drohnenangriffen kam es aber auch vermehrt zu Opfern unter Zivilisten. Russland wiederum reagiert darauf verstärkt mit Vergeltungsschlägen. Bei massiven russischen Angriffen mit Drohnen und Raketen starben gestern in Kiew und Dnipro laut den Behörden mehr als 20 Menschen. Es gab etwa 100 Verletzte. Die Europäische Union finanziert und koordiniert diesen Sommer den bisher größten Einsatz gegen Waldbrände. Kommissionspräsidentin von der Leyen erklärte, fast 800 Feuerwehrleute aus 14 Ländern würden in besonders gefährdeten Gegenden in Zypern, Griechenland, Italien, Frankreich, Spanien und Portugal stationiert. Darüber hinaus stünden 22 Löschflugzeuge und 5 Hubschrauber aus der EU-Flotte zur Unterstützung bereit. Laut einem Bericht der Weltwetterorganisation und des EU-Klimawandeldienstes Copernicus haben Waldbrände vergangenes Jahr in Europa eine Fläche von mehr als 1 Million Hektar zerstört, so viel wie nie zuvor. Das Wetter. Wechselnd bewölkt und vor allem in der Westhälfte sowie am Alpenrand Schauer und Gewitter, in Vorpommern sowie im Nordwesten aufgelockert und weitgehend trocken. Höchstwerte 17 bis 23 Grad. Das waren die Nachrichten.
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2: 9.30 Uhr, die Nachrichten. Der Vorsitzende der Deutschen Stiftung Patientenschutz Brüsch hat der schwarz-roten Koalition Versäumnisse bei der Eindämmung der Pflegekosten vorgeworfen. Die Bundesregierung sei angetreten, um die galoppierenden Ausgaben für die Pflegebedürftigen in den Griff zu bekommen, sagte Brüsch im Deutschlandfunk. Er sehe bislang aber weder hierzu Vorschläge noch zur Verbesserung der Qualität der Pflege. Die jüngsten Forderungen des stellvertretenden Vorsitzenden der Unionsfraktion im Bundestag Stegemann bezeichnete Brüsch in diesem Zusammenhang als Ablenkungsmanöver. Der CDU-Politiker hatte unter anderem vorgeschlagen, das Eigenheim zur Finanzierung der Pflege heranzuziehen. Die Zahl der Einbürgerungen in Deutschland ist im vergangenen Jahr erneut gestiegen und hat einen neuen Höchststand erreicht. Wie das Statistische Bundesamt in Wiesbaden mitteilte, erwarben 2025 rund 332.500 Ausländer die deutsche Staatsangehörigkeit. Das seien 14% mehr als im Vorjahr. Am häufigsten ließen sich erneut Menschen aus Syrien einbürgern. Ihre Zahl sank jedoch um 21% auf 65.600. Dahinter folgten Türken und Russen, deren Zahl jeweils um mehr als 50% stieg. Millionen Mieter in Deutschland sind durch ihre Wohnkosten überlastet. Rund 3,2 Millionen Mieterhaushalte wenden mehr als 40% ihres Nettoeinkommens für das Wohnen auf, wie eine Studie zeigt, die im Auftrag des Deutschen Mieterbunds vorgelegt wurde. Weitere 3,4 Millionen Haushalte geben zwischen 30% und 40% ihres Nettoeinkommens für Kaltmiete und Heizkosten aus. Die Präsidentin des Deutschen Mieterbunds Weber Moritz sprach von alarmierenden Zahlen. Die Bundesregierung müsse jetzt Mieter vor weiteren Belastungen schützen. In Deutschland gibt es nach Angaben des Mieterbundes insgesamt 20 Millionen Mieterhaushalte. Die Industriestaatengruppe OECD hat ihre Wachstumsprognose für Deutschland wegen der Folgen des Irankriegs zum zweiten Mal in diesem Jahr gesenkt. Das Wachstum werde voraussichtlich um 0,7% zulegen und damit um 0,1 Punkte weniger als noch im vorherigen Wirtschaftsausblick Ende März prognostiziert, teilte die Organisation für wirtschaftliche Zusammenarbeit und Entwicklung in Paris mit. Für 2027 wird nur noch mit einem Wachstum um 1,1% gerechnet, 0,4 Prozentpunkte weniger als noch im März. Höhere Energiepreise dürften auch die Inflation weiter steigen lassen. In ihrem Verteidigungskampf hat die Ukraine nach Angaben von Präsident Zelensky mehrere Ziele in Russland mit Drohnen angegriffen. In St. Petersburg wurde ein Ölterminal getroffen, erklärte Zelensky in Kiew. Dem dortigen Gouverneur zufolge wurde die Infrastruktur beschädigt. Zudem gäbe es mehrere Verletzte. In St. Petersburg beginnt heute ein internationales Wirtschaftsforum. Im russischen Gebiet Tambov, südlich der russischen Hauptstadt Moskau, wurde laut Zelensky eine Rüstungsfabrik beschossen. Berichte über Schäden liegen nicht vor. In der von Russland annektierten Region Donetsk wurden nach Angaben der Besatzungsbehörden bei einem ukrainischen Drohnenangriff mindestens 7 Menschen getötet. Es gebe außerdem 11 Verletzte. Die Drohne habe einen Reisebus getroffen. Die Ukraine betont immer wieder in ihrem Abwehrkampf gegen den russischen Angriffskrieg nur militärische Ziele zu attackieren. Bei den jüngsten Drohnenangriffen kam es aber auch vermehrt zu Opfern unter Zivilisten. Die künftige Eintrittsgebühr von 12 Euro für den Kölner Dom ist aus Sicht des früheren Oberbürgermeisters Schrammer angemessen. Er sei damit voll und ganz einverstanden, sagte Schrammer im Deutschlandfunk. Das ehemalige Stadtoberhaupt verwies auf vergleichbare Sehenswürdigkeiten in anderen Ländern, wie etwa die Sagrada Familia in Barcelona, bei deren Besuch ebenfalls Eintritt verlangt wird. Schrammer argumentierte, die mehr als 20.000 Euro, die der Erhalt des Kölner Doms am Tag koste, müssten erst einmal erwirtschaftet werden. Außerdem sei eine Reihe sozialer Maßnahmen mitgeplant worden. Das Kölner Domkapitel hatte die Höhe des Eintritts gestern bekannt gegeben. Mit dem Geld sollen unter anderem die Pflege und der Schutz des Denkmals finanziert werden. Für Gottesdienstbesucher und Betende bleibt der Zugang weiter kostenfrei. Das Wetter wechselnd bewölkt und vor allem in der Westhälfte sowie am Alpenrand Schauer und Gewitter. Höchstwerte 17 bis 22 Grad. Morgen im Osten und Südosten anfangs heiter bis wolkig und trocken. Sonst immer wieder Regen und teils kräftige Gewitter. 16 bis 26 Grad. Das waren die Nachrichten.
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0: Deutschlandfunk. 10.30 Uhr, die Nachrichten. Der neue ungarische Regierungschef Modjor will am harten Kurs seines Landes in der Migrationspolitik festhalten. Ungarn werde in der EU weiter keine illegalen Migranten übernehmen, sagte Modjor der Frankfurter Allgemeinen Zeitung. Dafür werde man auch keine Strafen zahlen. Über seinen Vorgänger Orbán sagte Modjor, man könne über ihn schimpfen, wie man wolle. Er habe aber zu Beginn der Flüchtlingskrise 2015 recht gehabt. Die wichtigste Aufgabe der europäischen Politiker sei es, die Sicherheit der Menschen zu schützen. Modjor kritisierte den Umgang mit extremen Parteien in Europa. Diese nur auszugrenzen sei keine Lösung, sondern mache solche Kräfte nur noch stärker. Darüber hinaus wandte sich der ungarische Ministerpräsident dagegen, Mehrheitsentscheidungen anstelle der bisher nötigen Einstimmigkeit in der EU-Außenpolitik einzuführen. Stattdessen gehe es darum, zu verhandeln und Kompromisse zu finden, so Modjor. Kurz vor der Eröffnung des Internationalen Wirtschaftsforums in St. Petersburg hat die Ukraine Ziele in der russischen Metropole beschossen. In mehreren Bezirken seien Menschen verletzt worden und Schäden entstanden, teilten die örtlichen Behörden mit. Der ukrainische Präsident Selenskyj erklärte, die ukrainischen Streitkräfte hätten das Ölterminal in St. Petersburg angegriffen. Am Stadtrand waren dichte graue Rauchwolken zu sehen. Der russische Präsident Putin hat zu dem auch als russisches Davos bezeichneten Treffen zahlreiche internationale Gäste in seine Heimatstadt eingeladen. Es sollen ausländische Investoren angelockt werden, die die durch den Krieg in Mitleidenschaft gezogene russische Wirtschaft wieder in Schwung bringen. Russland hatte die Ukraine gestern massiv angegriffen. Dabei gab es nach ukrainischen Angaben 22 Tote. Heute Vormittag traf NATO-Generalsekretär Rutte zu einem unangekündigten Besuch in der ukrainischen Hauptstadt Kiew ein. Die Zahl der Einbürgerungen in Deutschland ist im vergangenen Jahr erneut gestiegen und hat einen neuen Höchststand erreicht. Wie das Statistische Bundesamt in Wiesbaden mitteilte, erwarben 2025 rund 332.500 Ausländer die deutsche Staatsangehörigkeit. Das seien 14% mehr als im Vorjahr. Am häufigsten ließen sich erneut Menschen aus Syrien einbürgern. Ihre Zahl sank jedoch um 21% auf 65.600. Dahinter folgten Türken und Russen, deren Zahl jeweils um mehr als 50% stieg. Der Vorsitzende der Deutschen Stiftung Patientenschutz, Brüsch, hat der schwarz-roten Koalition Versäumnisse bei der Eindämmung der Pflegekosten vorgeworfen. Die Bundesregierung sei angetreten, um die galoppierenden Ausgaben für die Pflegebedürftigen in den Griff zu bekommen, sagte Brüsch im Deutschlandfunk. Er sehe bislang aber weder hierzu Vorschläge noch zur Verbesserung der Qualität der Pflege. Die jüngsten Forderungen des stellvertretenden Vorsitzenden der Unionsfraktion im Bundestag Stegemann bezeichnete Brüsch in diesem Zusammenhang als Ablenkungsmanöver. Der CDU-Politiker hatte unter anderem vorgeschlagen, das Eigenheim zur Finanzierung der Pflege heranzuziehen. Der Bundesgerichtshof in Karlsruhe hat die sogenannte Rückkehrpflicht für Mietwagen bestätigt. Die Regelung aus dem Personenbeförderungsgesetz sei nicht verfassungswidrig, hieß es in der Urteilsbegründung. Eine Taxigenossenschaft aus Köln hatte gegen ein Unternehmen geklagt, das über Uber gebuchte Mietwagenfahrten ausführt. Ein Fahrer parkte laut Klageschrift nach dem Absetzen eines Fahrgastes an Ort und Stelle und nahm eine weitere Fahrt an, ohne zunächst zum Betriebssitz zurückzukehren. Das sei nicht zulässig gewesen. Die künftige Eintrittsgebühr von 12 Euro für den Kölner Dom ist aus Sicht des früheren Oberbürgermeisters Schrammer angemessen. Er sei voll und ganz damit einverstanden, sagte Schrammer im Deutschlandfunk. Das ehemalige Stadtoberhaupt verwies auf vergleichbare Sehenswürdigkeiten in anderen Ländern, wie etwa die Sagrada Familia in Barcelona, bei deren Besuch ebenfalls Eintritt verlangt wird. Schrammer argumentierte, die mehr als 20.000 Euro, die der Erhalt des Kölner Doms am Tag koste, müssten erst einmal erwirtschaftet werden. Das Kölner Domkapitel hatte die Höhe des Eintritts gestern bekannt gegeben. Mit dem Geld sollen unter anderem die Pflege und der Schutz des Denkmals finanziert werden. Für Gottesdienstbesucher und Betende bleibt der Zugang weiter kostenfrei. Das Wetter? Wechselnd bewölkt und vor allem in der Westhälfte sowie am Alpenrand Schauer und Gewitter. Höchstwerte 17 bis 22 Grad. Das waren die Nachrichten.
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2: 11.30 Uhr, die Nachrichten. Die Zahl der Einbürgerungen in Deutschland ist im vergangenen Jahr erneut gestiegen und hat einen neuen Höchststand erreicht. Wie das Statistische Bundesamt in Wiesbaden mitteilte, erwarben 2025 rund 332.500 Ausländer die deutsche Staatsangehörigkeit. Das seien 14% mehr als im Vorjahr. Am häufigsten ließen sich erneut Menschen aus Syrien einbürgern. Ihre Zahl sank jedoch um 21% auf 65.600. Dahinter folgten Türken und Russen, deren Zahl jeweils um mehr als 50% stieg. Den Anstieg bei Türken und Russen erklärt das Statistische Bundesamt damit, dass es seit der Modernisierung des Staatsangehörigkeitsgesetzes 2024 die Möglichkeit gibt, seinen alten Pass zu behalten. Der Bundesgerichtshof in Karlsruhe hat die sogenannte Rückkehrpflicht für Mietwagen bestätigt. Die Regelung aus dem Personenbeförderungsgesetz sei nicht verfassungswidrig, hieß es in der Urteilsbegründung. Eine Taxigenossenschaft aus Köln hatte gegen ein Unternehmen geklagt, das über Uber gebuchte Mietwagenfahrten ausführt. Ein Fahrer parkte laut Klageschrift nach dem Absetzen eines Fahrgastes an Ort und Stelle und nahm eine weitere Fahrt an, ohne zunächst zum Betriebssitz zurückzukehren. Das sei nicht zulässig gewesen. Die Industriestaatengruppe OECD hat ihre Wachstumsprognose für Deutschland wegen der Folgen des Iran-Kriegs zum zweiten Mal in diesem Jahr gesenkt. Das Bruttoinlandsprodukt werde voraussichtlich um 0,7% zulegen, teilte die Organisation für wirtschaftliche Zusammenarbeit und Entwicklung in Paris mit. Das sind 0,1 Punkt weniger als noch im vorherigen Wirtschaftsausblick Ende März prognostiziert wurde. Für 2027 wird nur noch mit einem Wachstum um 1,1% gerechnet, 0,4 Punkte weniger als noch im März. Höhere Energiepreise dürften auch die Inflation weiter steigen lassen. Die künftige Eintrittsgebühr von 12 Euro für den Kölner Dom ist aus Sicht des früheren Oberbürgermeisters Schrammer angemessen. Er sei damit voll und ganz einverstanden, sagte Schrammer im Deutschlandfunk. Das ehemalige Stadtoberhaupt verwies auf vergleichbare Sehenswürdigkeiten in anderen Ländern, wie etwa die Sagrada Familia in Barcelona, bei deren Besuch ebenfalls Eintritt verlangt wird. Der Theologe und Psychiater Manfred Lütz sagte dagegen, ebenfalls im Deutschlandfunk, das sei ein Schritt der Verabschiedung des Christentums aus der deutschen Öffentlichkeit. Die Kirche musealisiere sich. Der neue ungarische Regierungschef Modjor will am harten Kurs seines Landes in der Migrationspolitik festhalten. Ungarn werde in der EU weiter keine illegalen Migranten übernehmen, sagte Modjor der Frankfurter Allgemeinen Zeitung. Dafür werde man auch keine Strafen zahlen. Über seinen Vorgänger Orbán sagte Modjor, man könne über ihn schimpfen, wie man wolle. Er habe aber zu Beginn der Flüchtlingskrise 2015 recht gehabt. Modjor kritisierte den Umgang mit extremen Parteien in Europa. Diese nur auszugrenzen sei keine Lösung. Darüber hinaus wandte sich der ungarische Ministerpräsident dagegen, Mehrheitsentscheidungen anstelle der bisher nötigen Einstimmigkeit in der EU-Außenpolitik einzuführen. Kurz vor der Eröffnung des Internationalen Wirtschaftsforums in St. Petersburg hat die Ukraine Ziele in der russischen Metropole beschossen. In mehreren Bezirken seien Menschen verletzt worden und Schäden entstanden, teilten die örtlichen Behörden mit. Der ukrainische Präsident Selenskyj erklärte, die ukrainischen Streitkräfte hätten das Ölterminal in St. Petersburg angegriffen. Am Stadtrand waren dichte graue Rauchwolken zu sehen. Der russische Präsident Putin hat zu dem auch als russisches Davos bezeichneten Treffen zahlreiche internationale Gäste in seine Heimatstadt eingeladen. Es sollen ausländische Investoren angelockt werden. Nach russischen Angaben wurden durch einen ukrainischen Angriff auf einen Bus in der annektierten Region Donetsk heute mindestens 7 Menschen getötet. Russland hatte seinerseits die Ukraine gestern massiv angegriffen. Dabei gab es nach ukrainischen Angaben 22 Tote. Heute Vormittag traf NATO-Generalsekretär Rutte zu einem unangekündigten Besuch in der ukrainischen Hauptstadt Kiew ein. Das Wetter wechselnd bewölkt und vor allem in der Westhälfte sowie am Alpenrand Schauer und Gewitter. Höchstwerte 17 bis 22 Grad. Morgen im Osten und Südosten anfangs heiter bis wolkig und trocken. Sonst immer wieder Regen und teils kräftige Gewitter. 16 bis 26 Grad. Das waren die Nachrichten.
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1: 12.30 Uhr, die Nachrichten. Die Bundesregierung will den Erhalt, die Reparatur und das Recycling von Produkten stärker unterstützen. Dazu verabschiedete sie ein Aktionsprogramm zur nationalen Kreislaufwirtschaftsstrategie. Umweltminister Schneider sagte, damit werde die Wirtschaft besser geschützt, wenn internationale Lieferketten brüchig würden oder Handelswege blockiert seien. Zudem habe der Bereich großes Wachstumspotenzial. Vorgesehen ist unter anderem eine Plattform, die Unternehmen, Wissenschaftler, Verwaltung und Zivilgesellschaft vernetzen soll, um nachhaltigeren Produkten den Weg auf den Markt zu ebnen. Zudem sollen Informationen über chemische Bestandteile von Waren oder auch Angaben zur Reparierbarkeit oder Entsorgung bereitgestellt werden. Bis 2029 sieht das Aktionsprogramm 260 Millionen Euro aus dem sogenannten Klima- und Transformationsfonds vor. Der Hausärztinnen- und Hausärzteverband startet eine Protestkampagne gegen die Sparpläne der schwarz-roten Koalition bei den Gesundheitsausgaben. Geplant ist eine E-Mail-Aktion, bei der Patienten sich an ihre jeweiligen Bundestagsabgeordneten wenden können. Dafür sollen die knapp 50.000 Hausarztpraxen Plakate und Informationsmaterial zugeschickt bekommen. Die angedachten Kürzungen seien plan- und wahllos, sagte die Co-Vorsitzende des Verbands, Buhlinger Göpfart. Sie warnte vor negativen Folgen wie weniger Praxen, einer schlechteren Versorgung und längeren Wartezeiten. Das vom Bundeskabinett auf den Weg gebrachte Sparpaket soll die gesetzlichen Krankenkassen 2027 um mehr als 16 Milliarden Euro entlasten. Geplant sind Ausgabenbremsen bei Praxen, Kliniken und der Pharmabranche, aber etwa auch höhere Zuzahlungen für Medikamente und Einschränkungen der kostenlosen Mitversicherung von Ehepartnern. Kuwait hat nach einem iranischen Drohnenangriff auf den internationalen Flughafen des Landes den kommerziellen Flugverkehr in Teilen wieder aufgenommen. Das teilte die Luftfahrtbehörde des Landes mit. Zunächst würden nur Flüge der staatlichen Gesellschaft Kuwait Airways durchgeführt. Bei dem Angriff waren nach offiziellen Angaben ein Mensch getötet und mehrere verletzt worden. Ein Sprecher des kuwaitischen Außenministeriums erklärte, mehrere feindliche Drohnen hätten ein Passagierterminal des Flughafens getroffen. Zuvor hatte das für die Golfregion zuständige US-Regionalkommando CENTCOM von nächtlichen Angriffen des Iran auf Kuwait und Bahrain berichtet. Die USA wehrten nach eigenen Angaben mehrere Attacken ab und nahmen ihrerseits iranische Ziele ins Visier. Kurz vor der Eröffnung des Internationalen Wirtschaftsforums in St. Petersburg hat die Ukraine Ziele in der russischen Metropole beschossen. In mehreren Bezirken seien Menschen verletzt worden und Schäden entstanden, teilten die örtlichen Behörden mit. Der ukrainische Präsident Selenskyj erklärte, die ukrainischen Streitkräfte hätten das Ölterminal in St. Petersburg angegriffen. Die Ukraine reagiert damit auf einen weiteren Großangriff Russlands gestern. Der russische Präsident Putin hat zu dem Wirtschaftsforum zahlreiche internationale Gäste in seine Heimatstadt eingeladen. Es sollen ausländische Investoren angelockt werden, die die durch den Krieg in Mitleidenschaft gezogene russische Wirtschaft wieder in Schwung bringen. Russland hatte die Ukraine gestern massiv angegriffen. Dabei gab es nach ukrainischen Angaben 22 Tote. In weiten Teilen Portugals hat ein Generalstreik das öffentliche Leben lahmgelegt. Zu dem Ausstand haben die Gewerkschaften aus Protest gegen eine geplante Arbeitsmarktreform der Regierung aufgerufen. Hunderte Flüge fielen aus, Züge standen still, Schulen blieben geschlossen. Es ist der zweite Generalstreik innerhalb von 6 Monaten. Die Mitte-Rechts-Minderheitsregierung in Portugal will mit der Reform die Produktivität und das Wachstum ankurbeln. Die Gewerkschaften befürchten, dass sich die Bedingungen für die Arbeitnehmer verschlechtern werden. Prekäre Beschäftigungsverhältnisse würden zunehmen und Entlassungen erleichtert. Zudem werde das Streikrecht beschnitten. Abschließend das Wetter. Wechselnd bewölkt und vor allem in der Westhälfte sowie am Alpenrand Schauer und Gewitter. Höchstwerte 17 bis 22 Grad. Morgen im Osten und Südosten anfangs heiter bis wolkig und trocken. Sonst immer wieder Regen und teils kräftige Gewitter. 16 bis 26 Grad. Und die weiteren Aussichten. Am Freitag wechselhaft mit Schauern. Vor allem im Norden kurze Gewitter. 15 bis 21 Grad. Das waren die Nachrichten.
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2: 13.30 Uhr, die Nachrichten. Angesichts der durch den Iran-Krieg verursachten Energiekrise will die Europäische Kommission die Schuldenregeln für die EU-Mitgliedstaaten weiter lockern. Nach einem Vorschlag der Brüsseler Behörde sollen künftig höhere Schulden auch für Investitionen in die Energiewende erlaubt sein. Diese Ausgaben sollen unter eine bereits bestehende Ausnahmeregelung in den EU-Schuldenregeln für Verteidigungsausgaben fallen. Mit dem Vorhaben will die EU-Kommission mehr Investitionen in die Energiewende ermöglichen. Dazu sollen Maßnahmen zählen, die seit Februar 2026 umgesetzt werden und die Abhängigkeit von importierten fossilen Brennstoffen verringern. Rechnerisch könnte Deutschland dann mehr als 25 Milliarden Euro zusätzlich in entsprechende Energieprojekte investieren. Der Hausärztinnen- und Hausärzteverband startet eine Protestkampagne gegen die Sparpläne der schwarz-roten Koalition bei den Gesundheitsausgaben. Geplant ist eine E-Mail-Aktion, bei der Patienten sich an ihre jeweiligen Bundestagsabgeordneten wenden können. Dafür sollen die knapp 50.000 Hausarztpraxen Plakate und Informationsmaterial zugeschickt bekommen. Die angedachten Kürzungen seien plan- und wahllos, sagte die Co-Vorsitzende des Verbands, Bulinger Göpfert. Sie warnte vor negativen Folgen wie weniger Praxen, einer schlechteren Versorgung und längeren Wartezeiten. Das vom Bundeskabinett auf den Weg gebrachte Sparpaket soll die gesetzlichen Krankenkassen im kommenden Jahr um mehr als 16 Milliarden Euro entlasten. Geplant sind Ausgabenbremsen bei Praxen, Kliniken und der Pharmabranche, aber etwa auch höhere Zuzahlungen für Medikamente und Einschränkungen der kostenlosen Mitversicherung von Ehepartnern. Kurz vor der Eröffnung des Internationalen Wirtschaftsforums in St. Petersburg hat die Ukraine Ziele in der russischen Metropole beschossen. In mehreren Bezirken seien Menschen verletzt worden und Schäden entstanden, teilten die örtlichen Behörden mit. Der ukrainische Präsident Selenskyj erklärte, die ukrainischen Streitkräfte hätten das Ölterminal in St. Petersburg angegriffen. Die Ukraine reagiert damit auf einen weiteren Großangriff Russlands gestern. Der russische Präsident Putin hat zu dem Wirtschaftsforum zahlreiche internationale Gäste in seine Heimatstadt eingeladen. Es sollen ausländische Investoren angelockt werden, die die durch den Krieg in Mitleidenschaft gezogene russische Wirtschaft wieder in Schwung bringen. Durch die jüngsten iranischen Angriffe auf Kuwait ist nach Angaben des dortigen Außenministeriums mindestens ein Mensch getötet worden. Das kuwaitische Gesundheitsministerium berichtete zudem von mindestens 63 Verletzten. Das Außenministerium verurteilte die Attacken, bei denen wichtige und zivile Infrastruktur wie der internationale Flughafen beschädigt worden seien. Die Angriffe hätten auch Schäden an diplomatischen Vertretungen verursacht. Zeitweise musste der kommerzielle Flugverkehr wegen der Drohnenangriffe eingestellt werden. Das für die Golfregion zuständige US-Regionalkommando CENTCOM hatte angegeben, der Iran habe in der vergangenen Nacht Kuwait und Bahrain angegriffen. Die USA wehrten nach eigenen Angaben mehrere Angriffe Teherans ab und nahmen ihrerseits iranische Ziele ins Visier. Die Inflation im Iran ist nach Angaben von Experten auf den höchsten Stand seit Jahrzehnten gestiegen. Der Verbraucherpreisindex in den städtischen Gebieten lag im Mai um mehr als 77% über dem Vorjahreswert, wie die staatliche Agentur IRNA unter Berufung auf die Zentralbank berichtete. Die durchschnittliche Inflationsrate der vergangenen 12 Monate betrug knapp 54%. Der Iran steckt seit Jahren in einer Wirtschaftskrise. Der Krieg gegen die USA und Israel hat die Lage zusätzlich verschärft. Wichtige Industrieanlagen wurden beschädigt oder zerstört. Zudem lähmte die monatelange Internetsperre der Behörden den Onlinehandel und machte tausende Menschen arbeitslos. Abschließend das Wetter. Wechselnd bewölkt und vor allem in der Westhälfte sowie am Alpenrand Schauer und Gewitter. Höchstwerte 17 bis 22 Grad. Morgen im Osten und Südosten anfangs heiter bis wolkig und trocken, sonst immer wieder Regen und teils kräftige Gewitter, 16 bis 26 Grad. Und die weiteren Aussichten, am Freitag wechselhaft mit Schauern, vor allem im Norden kurze Gewitter, 15 bis 21 Grad. Das waren die Nachrichten.
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2: Die Nachrichten. Gegen frühere Verantwortliche des Landkreises Ahrweiler wird endgültig keine Anklage wegen der Flutkatastrophe vor knapp 5 Jahren erhoben. Das Oberlandesgericht Koblenz verwarf den sogenannten Klageerzwingungsantrag von Eltern eines Opfers als unzulässig. Die Antragsschrift reiche den formellen Anforderungen nicht aus. Als Begründung wurden vor allem fehlende eigene Beweismittel angeführt. Gegen die Entscheidung kann nur noch Verfassungsbeschwerde eingelegt werden. Die Staatsanwaltschaft Koblenz hatte die Ermittlungen gegen den früheren Landrat Pföhler und den technischen Einsatzleiter im vergangenen Jahr eingestellt. Die Eltern eines Opfers hatten ihnen Fehler im Krisenmanagement und fahrlässige Tötungen durch Unterlassung vorgeworfen. Bei der Katastrophe im Juli 2021 starben allein im Ahrtal 135 Menschen. Rund 780 wurden verletzt. Eine Person gilt noch immer als vermisst. Die schwachen Konjunkturaussichten in Deutschland bescheren der Bundesagentur für Arbeit in den kommenden Jahren voraussichtlich Defizite in Milliardenhöhe. Für das laufende Jahr könnte das Minus bei 8 Milliarden Euro liegen, heißt es im turnusgemäßen Finanzbericht der Nürnberger Behörde, der der deutschen Presseagentur vorliegt. Wegen der erwarteten Arbeitslosigkeit sei ein positiver Haushaltssaldo nicht darstellbar. Bis 2030 könnten sich die Liquiditätshilfen des Bundes auf rund 23 Milliarden Euro kumulieren, heißt es weiter. Bei dieser Angabe handelt es sich um die Summe der möglichen Jahr für Jahr angehäuften Defizite. Kurz vor der Eröffnung des Internationalen Wirtschaftsforums in St. Petersburg hat die Ukraine Ziele in der russischen Metropole beschossen. In mehreren Bezirken seien Menschen verletzt worden und Schäden entstanden, teilten die örtlichen Behörden mit. Der ukrainische Präsident Selenskyj erklärte, die ukrainischen Streitkräfte hätten das Ölterminal in St. Petersburg angegriffen. Die Ukraine reagiert damit auf einen weiteren Großangriff Russlands gestern. Der russische Präsident Putin hat zu dem Wirtschaftsforum zahlreiche internationale Gäste in seine Heimatstadt eingeladen. Es sollen ausländische Investoren angelockt werden, die die durch den Krieg in Mitleidenschaft gezogene russische Wirtschaft wieder in Schwung bringen. Russland hatte die Ukraine gestern massiv angegriffen. Dabei gab es nach ukrainischen Angaben 22 Tote. Angesichts der durch den Iran-Krieg verursachten Energiekrise will die Europäische Kommission die Schuldenregeln für die EU-Mitgliedstaaten weiter lockern. Nach einem Vorschlag der Brüsseler Behörde sollen künftig höhere Schulden auch für Investitionen in die Energiewende erlaubt sein. Diese Ausgaben sollen unter eine bereits bestehende Ausnahmeregelung in den EU-Schuldenregeln für Verteidigungsausgaben fallen. Mit dem Vorhaben will die EU-Kommission mehr Investitionen in die Energiewende ermöglichen. Dazu sollen Maßnahmen zählen, die seit Februar 2026 umgesetzt werden und die Abhängigkeit von importierten fossilen Brennstoffen verringern. Rechnerisch könnte Deutschland dann mehr als 25 Milliarden Euro zusätzlich in entsprechende Energieprojekte investieren. Schon seit dem vergangenen Jahr dürfen EU-Staaten auf Antrag die Schuldenobergrenze für Rüstungsinvestitionen überschreiten. Das Europäische Parlament verzichtet künftig auf Google als voreingestellte Suchmaschine auf Dienstgeräten. Ab morgen werde Quant als Standardsuchmaschine eingesetzt, teilte die EU-Volksvertretung mit. Die Anwendung des gleichnamigen französischen Unternehmens speichert nach eigenen Angaben keine persönlichen Daten und erstellt keine Nutzerprofile. Die Umstellung auf den mehreren tausend Geräten der EU-Abgeordneten und anderen Beschäftigten soll automatisch erfolgen. Nutzer erhalten jedoch die Möglichkeit, manuell zu einer Suchmaschine ihrer Wahl zu wechseln. Zudem will die EU-Kommission mit einem umfassenden Gesetzespaket dafür sorgen, dass Europa unabhängiger von digitaler Infrastruktur aus den USA, aber auch aus China wird.
1: 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Hallihallo, wir starten in die Nachmittagssendung hier bei UniFM 88.4. Mein Name ist Marie und heute sprechen wir über universitäre Kosten und Preise an der Uni, über Barrierefreiheit und Inklusion. Und natürlich haben wir auch wieder verschiedene Tipps für euch, was in den nächsten Tagen in Freiburg so geht. Den Anfang machen wir in ein paar Minuten auf Englisch. Brandon ist dann mit im Studio und wir sprechen über Tuition Fees, also Semesterbeiträge an Universitäten und eben über auch Kosten, die rund ums Studium entstehen. For our international listeners, I'll just repeat that real quick. We're going to talk about tuition fees in a couple of minutes. 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He's American and probably a bit of an expert on expensive education, or at least that's the usual idea we have about American higher education. 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

0: Warte mit Asbest hier bei UniFM am Nachmittag. Wir haben es 15.30 Uhr. Mein Kollege Juri steht mir gegenüber und es ist Zeit für das Wetter. Juri, du bist gerade so ein bisschen mein Wetterexperte. Magst du verraten, wie es die nächsten Tage so aussehen soll?
1: Ja, das kann ich sehr gern machen. Also heute ist es teilweise noch ein bisschen sonnig, aber mit vielen Wolken am Himmel und es kann ab und zu immer mal wieder regnen. Der hat mich vorhin auch auf dem Weg vom Bahnhof zur Uni leider kalt erwischt. Ja, und durch den Wind wirken die Temperaturen auch noch mal deutlich frischer. Also ich bin heute ziemlich froh um meine lange Hose. Heute haben wir tagsüber 19 Grad und nachts sind es dann so um die 13 Grad. Morgen verabschiedet sich die Sonne für den Tag dann erstmal. Zeitweise geht es dann leichten Regen und wir bekommen aber nochmal deutlich stärkere Windböen von bis zu 49 Stundenkilometer. Also anders als beim Wind gibt es bei den Temperaturen kaum Bewegung. 20 Grad am Tag und 13 Grad dann in der Nacht. Am Freitag zeigt sich dann vereinzelt die Sonne mal wieder und es kann ab und zu leicht regnen. Der starke Wind lässt dann aber nach und die Temperaturen sinken auf etwa 18 Grad und in der Nacht haben wir dann so circa 12 Grad. Am Wochenende wird es dann nochmal etwas freundlicher, mit ein bisschen mehr Sonne. Zwar immer noch ab und zu ein bisschen Regen, aber die Temperaturen klettern wieder ein bisschen aufwärts. 22 Grad haben wir dann am Tag und 11 Grad dann in der Nacht. Insgesamt also ein eher durchwachsenes Sommerwetter. Wie man, glaube ich, so schön sagt, die Natur kann den Regen bestimmt gut gebrauchen.
0: Mich hat der Regen tatsächlich vorhin auch auf dem Fahrrad erwischt, auch auf dem Weg hier ins Studio. Ich war nämlich beim Kurs beim ZPKM. Ja.
1: Ja, ich bin auch erstmal so unter die Dächer geflohen, die am Straßenrand sind, um nicht ganz zu nass zu werden. Es waren wirklich nur so 10 Sekunden, so richtig prasselnder Regen und dann war auf einmal wieder gut.
0: Ja, aber man ist so plötzlich so klitschnass geworden.
1: Ja.
0: Naja, hat ja dann auch wieder aufgehört. Ganz toller Übergang jetzt. In Chicago regnet es ja zum Beispiel auch sehr viel. Ist ja eine sehr regnerische Stadt. Und die nächste Band, die wir hören, die kommt aus Chicago. Die haben in diesem Jahr im Januar, Februar, März, im dritten Monat dieses Jahres, den März, haben sie ein zweites Album rausgebracht, also ihr zweites, ein neues, das heißt Irreversible. Und wir hören jetzt den Song I Danced With Another Love in My Dream von Bridget Calls Me Baby. Ich

0: Bob Moses mit Before It Fell. 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Mein Name ist Marie und ja, das nächste Thema ist ein Thema, was eigentlich alle Studierenden hier in Freiburg, glaube ich, mitbekommen haben. Die Mensapreise sind zum Anfang des Semesters wieder gestiegen und die Reaktionen der Studierenden sind natürlich nicht nur positiv. Es gibt verschiedene Gründe und Kalkulationen, die in so eine Preisanpassung mit hineinfließen. Aber gerade aktuell zeigt sich ein so starker Kontrast, wenn man nämlich nach Frankreich rüberschaut. Dort gibt es eine ganz andere Verhandlung rund um die Finanzierung von Mensaessen. Und Studierende der deutsch-französischen Journalistik haben sich mit genau diesem Thema intensiver auseinandergesetzt. Das ist nicht der Beitrag, den ich eigentlich gerade spielen möchte. Schauen wir mal, ob's jetzt klappt.
1: In Frankreich kostet das Mensaessen seit vergangener Woche nur noch 1 Euro. Und da sind sogar Dessert und Vorspeise inklusive. Was nach Schlaraffenland klingt, hat einen ernsten politischen Hintergrund. Um im Amt zu bleiben, musste Premierminister Sébastien Lecornu den Sozialisten bei Haushaltsverhandlungen Zugeständnisse machen. Um das günstige Essen zu finanzieren, hat die Regierung erst einmal 50 Millionen Euro eingeplant. Nächstes Jahr kommen dann nochmal 120 Millionen Euro dazu. Mit dieser Summe können die Menschen nicht nur das Essen billiger machen, sondern auch neues Personal anstellen. Wie wahrscheinlich ist so eine Maßnahme in Deutschland? Unicross hat Sarah Schmid befragt. Sie ist Referatsleiterin für Hochschulgastronomie beim Deutschen Studierendenwerk in Berlin, dem Dachverband von 57 Studierendenwerken. Frau Schmid, Essen für 1 Euro in der Mensa wie in Frankreich, wäre das nicht auch ein Modell für Deutschland?
2: Mit Hinblick auf Frankreich, ja, ich weiß. Also da gibt es dieses 1-Euro-Essen, was auch sehr schön ist. Aber bei den Gruß oder Knus ist es ja so, dass die zentral organisiert sind. Also da gibt es die Zentrale in Anführungsstrichen in Paris und die hat auch die Entscheidungsgewalt für alle Buß in Frankreich und kann dementsprechend auch über die Förderung und die Entscheidung des französischen Bildungsministeriums oder so kann das dann auch steuern und sagen, okay, wir führen jetzt für alle flächendeckend ein 1-Euro-Essen ein und dann wird das umgesetzt eben mit den finanziellen Mitteln, weil sie das zentral steuern. Bei uns in Deutschland ist es aber nicht so, es ist ganz anders. Die Studierendenwerke agieren autark und sollen das auch und das deutsche Studierendenwerk kann jetzt nicht entscheiden, wir haben jetzt so und so viel Gelder für ganz Deutschland zur Verfügung von allen Ländern und ihr setzt jetzt bitte alle ein Euro-Essen um. Das ist dann eher Ländersache. Deswegen ist es schwer zu vergleichen mit Frankreich, auch wenn die Idee schön ist.
1: Wie viel politischen Einfluss hat das deutsche Studierendenwerk denn konkret?
2: Also das deutsche Studierendenwerk betreibt auf jeden Fall politische Arbeit, also in der Kommunikation, Lobbyarbeit für die Studierendenwerke und für die Studierenden. Und hat insofern Einfluss, dass DSW halt in Kontakt tritt mit PolitikerInnen jetzt vom Bundestag zum Teil, aber auch zum Teil auf Länderebene auch kommuniziert, obwohl das dann eher Sache der Studierendenwerke ist, die mit den Ministerien auf Länderebene kommunizieren, sodass der Dachverband, also das DSW, eigentlich eher diese Bundesebene bespielt. Das heißt, zum Beispiel letztes Jahr hatten wir eine etwas größere Mensa-Sanierungskampagne, weil es viele Mensen und auch Cafeterien gibt, die sanierungsbedürftig sind und wo die Gelder halt fehlen. Da haben wir halt vom DSW spezifisch die PolitikerInnen im Bundestag auch angeschrieben zur Unterstützung, Förderung über Mittel für die Sanierung und Modernisierung der Cafeterien und Mensen. Also das ist zum Beispiel so ein politisches Instrument.
1: In Frankreich haben sich die studentischen Gewerkschaften auch stark eingesetzt für eine Senkung der Mensapreise. Wäre das in Deutschland auch wünschenswert?
2: Es wäre auf jeden Fall auch hilfreich, glaube ich, würde ich sagen. Also es gibt viele Studierenden, die sich für die Mensen auch einsetzen und auch sich zu Wort melden oder durch Social Media oder vielleicht auch kleine Demos oder so, da versuchen sich zu engagieren. Von daher, ja, ich glaube schon, das würde was bringen. Zumindest, dass man das auf dem Radar hat, ne? Dass nicht nur die Studierendenwerke oder das DSW etwas fordern oder in die politische Kommunikation gehen, sondern ich glaube, wenn man auf verschiedenen Ebenen das macht, dann wird darüber auch mehr gesprochen und dann ist es auch eher auf dem Radar.
1: Und wie sehen Sie die Zukunft der Mensapreise?
2: Wunsch und Wirklichkeit ist ja auch ein bisschen verschieden. Natürlich fände ich es schön, wenn die Preise für die Studierenden wenig steigen oder gleich bleiben. Also, dass man allen Studierenden in Deutschland die Möglichkeit gibt, essen zu gehen, dass sie es sich auch leisten können. Ich glaube, das ist sehr wichtig. um studieren zu können, braucht man Brainfood, braucht man Essen. Tendenziell, wenn ich mir so die aktuelle Lage anschaue und auch was in den letzten Jahren passiert ist, da ist ja immer Bewegung drin im Lebensmittelmarkt. Das heißt, es ist nie stetig. Es wird wahrscheinlich nicht bei dem Preisniveau jetzt bundesweit stehen bleiben, wo es ist, sondern es wird ein bisschen weiter steigen. Aber ich glaube, dass wir viel auch über die Preise für die Porsche-Bediensteten dann eventuell und die externen Gäste auch noch ausgleichen können.
1: Gibt es abgesehen von direkten Subventionen noch andere mögliche Stellschrauben?
2: Was ich glaube ich auch noch entwickeln wird, ist vielleicht so die Quantität des Angebots. Also aktuell wird relativ viel angeboten an einem Tag. Kann natürlich auch sein, dass die Qualität ersteigt und die Quantität sinkt. Also dass man tendenziell dann vielleicht nur noch 3 Speisenangebote am Tag anbietet, anstatt 5 oder 6 oder 7. Also ist ja auch sehr unterschiedlich. Und ich finde, man muss auch so ein bisschen sehen, also Lebensmittel kosten halt auch was. Man kann sie subventionieren, aber die haben halt auch einen Wert. Und ich finde, wenn man Essen für 1 Euro anbietet, dann ist es sehr stark subventioniert, weil sonst würde es anders nicht gehen. Also es gibt kein Essen für 1 Euro. Eigentlich gibt es auch kein Essen für 2,50 Euro. Da sind halt immer die Subventionen hinter. Ich finde, das darf man nicht aus dem Blick verlieren.
1: Das war Sarah Schmid vom Deutschen Studierendenwerk, zuständig für Hochschulgastronomie. Vielen Dank für das Gespräch.
0: Dieses Interview mit Sarah Schmid ist Teil eines crossmedialen Beitrags, der sich mit Mensa-Preisen beschäftigt. Wenn ihr da noch mehr Einblicke gewinnen wollt oder auch die Entwicklung in den letzten Jahren euch interessiert, schaut gerne auf unicross.uni-freiburg.de nach. Ihr findet den gesamten Artikel inklusive Video- und Audiobeitrag unter dem Namen Mensa-Preise seit 2018 um 60% gestiegen. Bei uns geht es weiter mit Wasteland von Satellites.

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1: 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Die schwachen Konjunkturaussichten in Deutschland bescheren der Bundesagentur für Arbeit in den kommenden Jahren voraussichtlich Defizite in Milliardenhöhe. Für das laufende Jahr könnte das Minus bei 8 Milliarden Euro liegen, heißt es im turnusgemäßen Finanzbericht der Nürnberger Behörde, der der deutschen Presseagentur vorliegt. Wegen der erwarteten Arbeitslosigkeit sei ein positiver Haushaltssaldo nicht darstellbar. Bis 2030 könnten sich die Liquiditätshilfen des Bundes auf rund 23 Milliarden Euro kumulieren, heißt es weiter. Bei dieser Angabe handele es sich um die Summe der möglichen Jahr für Jahr angehäuften Defizite. Angesichts der durch den Iran-Krieg verursachten Energiekrise will die Europäische Kommission die Schuldenregeln für die EU-Mitgliedstaaten weiter lockern. Nach einem Vorschlag der Brüsseler Behörde sollen künftig höhere Schulden auch für Investitionen in die Energiewende erlaubt sein. Diese Ausgaben sollen unter eine bereits bestehende Ausnahmeregelung in den EU-Schuldenregeln für Verteidigungsausgaben fallen. Mit dem Vorhaben will die EU-Kommission mehr Investitionen in die Energiewende ermöglichen. Dazu sollen Maßnahmen zählen, die seit Februar dieses Jahres umgesetzt werden und die Abhängigkeit von importierten fossilen Brennstoffen verringern. Rechnerisch könnte Deutschland dann mehr als 25 Milliarden Euro zusätzlich in entsprechende Energieprojekte investieren. Das Europäische Parlament verzichtet künftig auf Google als voreingestellte Suchmaschine auf Dienstgeräten. Ab morgen werde Quant als Standardsuchmaschine eingesetzt, teilte die EU-Volksvertretung mit. Die Anwendung des gleichnamigen französischen Unternehmens speichert nach eigenen Angaben keine persönlichen Daten und erstellt keine Nutzerprofile. Die Umstellung auf den mehreren tausend Geräten der EU-Abgeordneten und anderen Beschäftigten soll automatisch erfolgen. Nutzer erhalten jedoch die Möglichkeit, manuell zu einer Suchmaschine ihrer Wahl zu wechseln. Bundesaußenminister Wadephul hat sich zuversichtlich gezeigt, dass Deutschland einen nicht ständigen Sitz im UNO-Sicherheitsrat bekommt. Wadephul sagte im Deutschlandfunk, er sehe nach Gesprächen mit Vertretern anderer Staaten eine Grundsympathie für die Bundesrepublik. Auch die Deutsche Gesellschaft für die Vereinten Nationen zeigte sich optimistisch. Der leitende Redakteur der Zeitschrift des Vereins, Rosenow, sagte ebenfalls im Deutschlandfunk, die Abstimmung in der UNO-Generalversammlung werde wahrscheinlich nicht so eindeutig ausfallen wie 2018. Er gehe aber davon aus, dass es auch diesmal genug Stimmen für die Bundesrepublik geben werde. Die Abstimmung in der Generalversammlung findet in einer Stunde statt. Gegenkandidaten für die nicht ständigen Sitze sind Österreich und Portugal. Gegen frühere Verantwortliche des Landkreises Ahrweiler wird endgültig keine Anklage wegen der Flutkatastrophe vor knapp 5 Jahren erhoben. Das Oberlandesgericht Koblenz verwarf den sogenannten Klageerzwingungsantrag von Eltern eines Opfers als unzulässig. Die Antragsschrift reiche den formellen Anforderungen nicht aus. Als Begründung wurden vor allem fehlende eigene Beweismittel angeführt. Gegen die Entscheidung kann nur noch Verfassungsbeschwerde eingelegt werden. Die Staatsanwaltschaft Koblenz hatte die Ermittlungen gegen den früheren Landrat Pföhler und den technischen Einsatzleiter im vergangenen Jahr eingestellt. Bei der Katastrophe im Juli 2021 starben allein im Ahrtal 135 Menschen. Rund 780 wurden verletzt. Eine Person gilt noch immer als vermisst. Wegen struktureller Schäden ist in Bonn die Autobahnbrücke über den Rhein sofort gesperrt worden. Die Autobahn GmbH hatte zuvor vergrößerte Risse im Tragwerk festgestellt. Die Brücke führt die A565 über den Rhein. Sie ist die wichtigste Ost-West-Verbindung in der nordrhein-westfälischen Region Bonn-Rhein-Sieg. Die Bonner Nordbrücke wurde 1967 in Betrieb genommen. Sie hat eine Länge von knapp 1,3 Kilometern und wird von einem Schrägseilsystem getragen. Offen ist, ob sie repariert werden kann oder durch einen Neubau ersetzt werden muss.
2: 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Wir starten in die zweite Stunde hier bei UniFM am Nachmittag. Mein Name ist Marie und in dieser folgenden Stunde sprechen wir über Barrierefreiheit und Inklusion. Speziell sprechen wir über die Barrierefreiheit hier an unserer Universität in Freiburg und im Anschluss werden wir noch über die Inklusionsliga sprechen. Da hat meine Kollegin Gina nämlich einen Beitrag produziert, den wir heute das erste Mal im Radio senden. Bleibt also gerne gespannt. Wir starten jetzt erstmal mit Grimson Roundtrip Ticket, aber wir hören uns dann eben gleich wieder, wenn es darum geht, wie inklusiv und barrierefrei ist unsere Universität eigentlich.

0: Das ist Musik aus Mannheim, die Gruppe Nigra mit ihrem Song Bewegen. Und Bewegen ist tatsächlich auch ein ganz gutes Stichwort für unseren nächsten Beitrag, denn wir sprechen jetzt über Barrierefreiheit. Wissen soll ja für alle zugänglich sein und damit das gewährleistet ist, hat die Uni Freiburg den Anspruch, barrierefrei zu sein. Wenn man selbst nicht auf Barrierefreiheit angewiesen ist, achtet man oft gar nicht so sehr darauf, aber gleichzeitig ist es für Menschen, die eben darauf angewiesen sind, ein unumgängliches Thema. Meine Kollegin Eva hat vor einiger Zeit mit einem Betroffenen gesprochen, der für UniFM von seinen Erfahrungen berichtet.
1: Täglich legen wir Studis viele Wege auf dem Unigelände zurück. Von zu Hause zur Uni, in die Vorlesung, die Mensa oder in die Universitätsbibliothek. Wie gestalten sich diese Strecken jedoch für Studierende, die im Rollstuhl sitzen und auf barrierefreie Wege angewiesen sind? Um dieser Frage nachzugehen, habe ich mir Philipp ins Studio geholt. Er studiert Medienkulturwissenschaften an der Uni und sitzt im Rollstuhl. Mit Philipps Hilfe möchte ich herausfinden, wie barrierefrei unsere Uni wirklich ist. Als erstes wollte ich von Philipp wissen, inwiefern sich sein Uni-Alltag denn überhaupt von dem seiner KommilitonInnen unterscheidet.
2: Der Unterschied ist halt, dass ich immer in Begleitung einer 24-Stunden-Assistenz bin. Die Person, die begleitet mich zu den Vorlesungssälen und hilft mir, meine Sachen zu richten. Zwischen den Vorlesungen hilft sie mir bei Toilettengängen oder auch beim Jacke an- und ausziehen, beim Essen anreichen. Aber man kann trotzdem immer zwischendurch ganz normal wie andere auch Leute treffen und die Zeit genießen.
1: Bis hierhin hört sich Philipps Uni-Alltag wie der jedes anderen Studierenden in Freiburg an. Trotzdem sieht ein typischer Weg zur Vorlesung für Philipp anders aus als beispielsweise für mich. Das hat er mir anhand eines typischen Uni-Montags erklärt.
2: Montags habe ich tatsächlich nur Nachmittags-Uni und dann muss ich halt mit einem Treppenlift eine Treppe hochfahren. Also die Schwierigkeiten dabei sind, manchmal diesen Treppenlift richtig zu bedienen. Und wenn da mal irgendwas nicht funktioniert, dann braucht man halt jedes Mal den Hausmeister. Es ist aber nur bei einem Treppenlift vorgekommen.
1: Anhand von Philipps Erzählungen merkt man vor allem, dass Studierende mit einer Beeinträchtigung in ihrem Uni-Alltag auf Techniken wie Treppenlifte angewiesen sind. Was passiert aber, wenn so ein Treppenlift nicht mehr funktioniert?
2: Also es gab kürzlich einen Treppenlift, der 7 Monate außer Betrieb war. Ich habe dann direkt am Anfang dieser Zeit der Behindertenbeauftragten geschrieben, dass es nicht sein kann und dass sich möglichst schnell jemand drum kümmern sollte. Dann gab es sogar ein Gespräch mit dem Rektorat. Letztendlich kam dann heraus, dass die Firma, die für die Reparatur dieses Treppenlifts verantwortlich war, die Ersatzteile lange nicht liefern konnte. Dann wurde er tatsächlich erst im April wieder freigegeben.
1: Auf der Homepage der Universität steht, dass das Ziel der Universität Freiburg ist, Studierenden mit Behinderung eine möglichst gleichberechtigte und selbstständige Teilhabe am Studium zu ermöglichen. Zu einem Uni-Alltag gehören ja aber auch andere Aktivitäten, wie zum Beispiel das Mittagessen in der Mensa oder das Büffeln in der Universitätsbibliothek. Die Zuständigkeit für die Barrierefreiheit dort liegt aber nicht bei der Uni, sondern beim Studierendenwerk Freiburg. Deswegen habe ich auch deren Homepage einmal aufgesucht. Dort ist die Info zu finden, dass die Mensa barrierefrei ist. Philipp habe ich gefragt, ob das denn so stimmt.
2: Dort stimmt auf jeden Fall. Also es gibt ja auch einen Aufzug, über den man in die oberen Stockwerke kommt. Als Studierender mit Behinderung hat man auch die Möglichkeit, vorne an das Ende der Schlange direkt ranzugehen und da direkt zu bezahlen und dass der oder die Assistentin sich vordrängelt und das Essen holt.
1: Während die Mensa-Studierenden mit Beeinträchtigung ein reibungsloses Mittagessen ermöglicht, hat Philipp vor allem an der UB Kritik.
2: In der Uni-Bibliothek, da stört es mich, dass es nicht auf jedem Stockwerk eine Behindertentoilette gibt. Im Paratorium, da muss man entweder jedes Mal runter ins Erdgeschoss oder in den ersten Stock, wobei die Toilette im ersten Stock nur über einen Chip zugänglich ist, den man nur zur Hand hat, wenn man hier arbeitet.
1: Die UN-Behindertenrechtskonvention von 2010 besagt, dass sich Gebäude und Institutionen an die Menschen anpassen müssen und nicht andersherum. Auch Deutschland hat die Konvention ratifiziert. Außerdem ist das Recht auf Inklusion auch im Grundgesetz festgeschrieben. Einen rechtlichen Rahmen gibt es für das Studieren mit Behinderung also durchaus. Trotzdem bekomme ich im Interview mit Philipp den Eindruck, dass er sich eigentlich eher an die Uni anpassen muss als andersherum. Das wird mir auch noch mal mehr bewusst, als Philipp mir von dem Zugang zu den Uni-Gebäuden erzählt. Besonders die Umwege, die er dort zurücklegen muss, belasten ihn in seinem Alltag.
2: Es gibt immer noch Räume, wie zum Beispiel das Sprachlabor 2, wo man unten durch den Keller, durch irgendwelche Tiefgaragentüren durch muss. Und alleine kriegt man das überhaupt nicht hin, weil die Türen, die sind extrem schwer. Und da braucht man auf jeden Fall immer Assistenz, um da von A nach B zu kommen.
1: Philipp habe ich zum Schluss nochmal gefragt, was er sich für die Zukunft von der Uni wünscht.
2: Also ich würde mir definitiv wünschen, dass es in der Uni-Bibliothek in jedem Stockwerk eine Behindertentoilette gibt und auch, dass es einen besseren Zugang zum KG1 gibt. Vor allem jetzt ist ja auch noch die Baustelle vor dem KG2. Da muss man immer komplett einmal um das KG1 herumfahren, um da irgendwie reinzukommen.
1: Während Philipps Erzählungen habe ich mich gefragt, wie viele Studis in Deutschland wohl noch von nicht barrierefreien Wegen in der Uni betroffen sind. Gemäß einer Anfrage im Deutschen Bundestag von 2020 studieren 11% aller Studierenden in Deutschland mit einer studienerschwerenden Beeinträchtigung. Von diesen Studierenden haben 9% einen Schwerbehindertenausweis. Zu Beginn habe ich mich gefragt, wie barrierefrei unsere Uni wirklich ist. Meine Antwort dazu ist nach dem Gespräch mit Philipp, dass wir von einer gelungenen Inklusion noch weit entfernt sind.
0: Nun möchte ich noch dazu sagen, dass dieses Interview auf jeden Fall schon ein Moment her ist. Trotzdem habe ich persönlich das Gefühl, dass die gebäudlichen Hindernisse gar nicht so viel verändert wurden seitdem. Also gerade auch der Zugang zum KG1. Ich persönlich sehe da keinen großen Unterschied. Ich hatte auch kürzlich ein Gespräch mit einer Betroffenen, die auch erklärt hat, dass teilweise, wenn eben Reparaturen innerhalb eines Gebäudes stattfinden, dass da Durchgänge versperrt sind, die sie dann davon abhalten, zu Vorlesungen und zu Seminaren gehen zu können, weil dann der einzige übrige Zugang eine Treppe wäre. Und ja, mir stellt sich dann doch irgendwo die Frage, wie das immer noch passieren kann. Allerdings sitze ich auch nicht an dem Hebel, wo ich die Maßnahmen direkt beeinflussen kann. Deswegen würde ich jetzt dieses Thema einfach so verlaufen lassen ein klein wenig und mit der Musik weitermachen, bevor wir dann in ungefähr 23 Minuten, das ist eine tolle ungefähre Zeitangabe, noch über die Inklusionsliga sprechen, die mir tatsächlich neu ist, aber über die meine Kollegin Gina berichtet.

0: Es ist halb und damit Zeit für das Wetter hier bei UniFM am Nachmittag. Und dafür steht mein Kollege Juri jetzt mit hier. Juri, du hast den Überblick übers Wetter. Magst du den teilen?
1: Natürlich. Heute ist es teilweise sonnig, aber auch mit vielen Wolken am Himmel. Und es kann ab und zu immer mal wieder regnen. Das hat mich heute Vormittag bzw. heute Nachmittag ziemlich kalt erwischt, als ich vom Bahnhof zur Uni gelaufen bin. Da kam auf einmal so ein kurzer Platzregen und dann musste ich mich unter irgendwelche Dächer fliehen und so meinen Weg zur Uni schaffen. Durch den Wind wirken die Temperaturen auch noch mal deutlich frischer. Also heute haben wir tagsüber 19 Grad und das ist ja eigentlich so eine ganz angenehme Temperatur, aber durch den Wind wirkt das Ganze dann doch noch mal ziemlich frisch und nachts sind es dann circa 13 Grad. Morgen verabschiedet sich die Sonne dann erst einmal für den Tag. Zeitweise gibt es leichten Regen und wir bekommen starke Windböen von bis zu 49 Stundenkilometer. Anders als beim Wind gibt es bei den Temperaturen aber kaum Bewegung. 20 Grad am Tag und 13 Grad dann in der Nacht. Am Freitag zeigt sich dann vereinzelt mal wieder die Sonne und es kann ab und zu leicht regnen. Der starke Wind lässt aber nach und die Temperaturen sinken dann auf etwa 18 Grad. In der Nacht haben wir dann circa 12. Und am Wochenende, da wird es dann etwas freundlicher mit mehr Sonne. Zwar immer noch ab und zu Regen, aber die Temperaturen klettern wieder ein bisschen aufwärts. 22 Grad haben wir dann tagsüber und dann 11 Grad in der Nacht. Insgesamt also eher so ein bisschen durchwachseneres Sommerwetter. Aber wie man ja so schön sagt, die Natur kann den Regen bestimmt brauchen.
0: Ich bin ehrlich gar nicht böse über den Regen, weil du meinst ja auch, so kann die Natur natürlich gebrauchen. Aber Leute, ich pflanze Gemüse an und ich bin die nächsten paar Tage verreist. Und da ist es ehrlich gesagt sehr praktisch, dass es regnet und niemand gießen muss. Deswegen, ich hoffe, es gibt da draußen noch andere Leute, die sich auch so darüber freuen können. Und für die restlichen Menschen tut es mir natürlich leid, dass ihr jetzt noch nicht den tollen heißen Sommer habt, wie er jetzt letzte Woche war. Wir machen auf jeden Fall weiter und hören uns gleich wieder um 15:45. Bis dahin gibt es bei uns ganz bunte Klänge.

0: Sounds of Screams von Thumpers. 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Mein Name ist Marie und wir haben vor einer halben Stunde schon einmal über Barrierefreiheit an unserer Universität gesprochen. Und Barrierefreiheit schafft Inklusion. Und die soll in allen Bereichen des Lebens stattfinden. Sport ist bei vielen von uns Teil des Alltags und Sport bringt man erstmal vielleicht gar nicht in Verbindung mit Inklusion und Barrierefreiheit. Aber natürlich haben alle Menschen das Bedürfnis, sich körperlich irgendwie zu betätigen. Es muss ja nicht mal unbedingt Sport sein, aber halt sich irgendwie einbringen zu können, ob mit oder ohne Handicap. Wie das im Bereich Fußball in Freiburg umgesetzt wird, hat meine Kollegin Gina für euch herausgefunden.
1: Fußball ist die beliebteste Sportart in Deutschland, sowohl bei Menschen mit als auch ohne Behinderung. Das mag daran liegen, dass man dafür eigentlich nichts braucht außer einem Ball. Das Tor kann dann aus zwei Schuhen oder Steinen gebastelt werden. Damit diese Sportart für wirklich alle zugänglich ist, wurde die Inklusionsliga gegründet. In der Inklusionsliga spielen deutschlandweit Menschen mit und ohne Handicap zusammen in einem Team. In der Region Freiburg gibt es seit September 2022 die Südbadische Inklusionsliga. Dort sind mittlerweile 8 Teams gemeldet. Seit dieser Saison ist auch der Verein FC Freiburg St. Georgen mit einer Mannschaft dabei. Marc Hoffmann trainiert das Team von St. Georgen seit 2025.
2: Ja, das Ziel der Inklusionsliga ist so die gleichberechtigte Teilhabe am Spiel für alle SpielerInnen durch das angepasste Regelwerk und vielleicht eine größere Empathiefähigkeit der SpielerInnen wird versucht, möglichst ausgeglichen zu spielen. Es ist trotzdem ein Wettbewerb. Die Spieler möchten trotzdem gewinnen, aber eben in einem bisschen anderen Rahmen, damit eben die breite Palette an Fähigkeiten in der Liga auch zur Geltung kommen kann.
1: Heute spielt St. Georgen gegen den SC Vögisheim. Endstand 4:0 für St. Georgen. Nur grün! Gespielt wird 7 gegen 7. Dabei müssen immer mindestens 3 Spieler mit Handicap auf dem Platz sein. Das Geschlecht spielt keine Rolle. Tore schießen darf jeder. Allerdings darf ein Spieler ohne Handicap keine 2 Tore hintereinander schießen.
2: Ja, die größte Herausforderung besteht darin, eben die vielen unterschiedlichen individuellen Fähigkeiten in einer Trainingseinheit unterzubringen. Dass die stärker sind, sich nicht unterfordert fühlen und die eben nicht so stark sind, sich überfordert fühlen. Und so muss das Training so gestaltet sein, dass eben für alle was dabei ist. Und wir haben manche Spieler mit Behinderungen, da wirkt sich die Behinderung überhaupt nicht auf die körperlichen oder fußballerischen Fähigkeiten aus, bei anderen eben schon. Und das alles unter einen Hut zu bringen, ist herausfordernd und man lernt jede Woche dazu. Und ich sage auch nicht, dass es schon perfekt klappt.
1: Bei der Inklusionsliga steht vor allem Fairplay im Mittelpunkt. Und natürlich Spaß.
3: Also gute Tore zu schießen und neue Gegner und neue Freunde zu finden. Und Spaß zu haben.
4: Das heißt ja, dass man da einfach auch mal Spaß haben, ohne Leistungsdruck.
1: Und den hat man auch beim Zuschauen. Man freut sich über gelungene Aktionen, starke Einzelleistungen und über gutes Zusammenspiel. Ja! Und man darf auch den ein oder anderen amüsanten Moment genießen. Am Ende geht es aber natürlich auch ums Gewinnen.
5: Oh, echt klasse. Erstmal ein Sieg, das war schon lange her. Letztes Jahr haben wir ein Spiel gewonnen, ein Tor gewonnen. Letztes Jahr. Und jetzt das erste Mal 4-0, das war echt krass.
1: Nach dem Spiel sitzen Spieler, Trainer und Zuschauer beider Mannschaften noch im Vereinsheim bei Pizza und Getränken zusammen. So etwas gibt es im regulären Spielbetrieb eher selten, wenn überhaupt. Egal ob auf oder neben dem Platz, alle sind willkommen.
2: Gerne hinzukommen, ausprobieren. Es ist eine super Truppe, macht Spaß. Man muss einfach wissen und bereit sein, sich selber vielleicht ein bisschen zurückzunehmen, um anderen die Möglichkeit zu geben, zu spielen. Und aber genau aus dem Grund sind auch diejenigen, die sich vielleicht unsicher sind, ob die fußballerischen Fähigkeiten ausreichen, herzlich willkommen, weil eben alle in der Mannschaft darauf eingestellt sind, dass alle bei uns im Training gut mitmachen können.
1: Ab September startet die Südbadische Inklusionsliga in die nächste Runde. Dann heißt es wieder Fußball für alle.
0: Fußball für alle. Ich persönlich bin gar nicht so im Fußballthema großartig drin. Es gibt ja momentan auch sehr viel Fußball-Content hier bei Unicross und obwohl das relativ an meinen persönlichen Interessen vorbeigeschossen ist, pun intended, erfahre ich immer wieder neue Sachen, von denen ich gar nichts wusste, weil ich mich eben mit dem Thema nicht so sehr auseinandersetze. Und auch von der Inklusionsliga habe ich vorher noch nicht gehört. Und vielleicht war es auch für euch da draußen ein Novum, etwas Neues davon zu hören. Und vielleicht fühlt ihr euch ein wenig inspiriert. Ja, und vielleicht gibt's ja den einen oder die andere, die da dann auch mitmachen möchte. Wir wissen es nicht, wir werden es wahrscheinlich auch nicht herausfinden, aber ich hoffe, für euch war irgendwie ein bisschen der Spark auf jeden Fall da. Bei uns geht's weiter mit Throne of Amber von Harp.

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1: 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Der Hessische Verfassungsschutz darf den AfD-Landesverband als rechtsextremen Verdachtsfall beobachten. Das entschied das Verwaltungsgericht Wiesbaden im Hauptsacheverfahren. Es gebe hinreichende Anhaltspunkte dafür, dass die AfD in Hessen Bestrebungen verfolge, die gegen die freiheitliche demokratische Grundordnung gerichtet seien. Dies rechtfertige die Einstufung als Verdachtsfall und die damit verbundene Möglichkeit des Einsatzes nachrichtendienstlicher Mittel. Das Landesamt für Verfassungsschutz hatte die hessische AfD 2022 als rechtsextremen Verdachtsfall eingestuft und mit der Beobachtung begonnen. Die Partei hatte dagegen geklagt. Zudem beschloss das Gericht, dass der Verfassungsschutz und das Landesinnenministerium die Öffentlichkeit damals rechtswidrig in einer Pressemitteilung über die Beobachtung der AfD unterrichtet hätten. Dafür habe es in Hessen keine gesetzliche Grundlage gegeben. Die Bundesregierung hat die Teilnahme von AfD-Politikern an einem Wirtschaftsforum in Russland kritisiert. Ein Regierungssprecher sagte in Berlin, die Reise der Abgeordneten laufe deutschen Interessen zuwider. Die russischen Angriffe auf die Ukraine hätten ein erschreckendes Ausmaß angenommen und seien für die Menschen ein Albtraum. Das Auswärtige Amt erklärte, die Teilnahme an staatlich organisierten Propagandaveranstaltungen erwecke den Eindruck einer Normalität im Verhältnis zu Russland, die es nicht gebe. An dem Wirtschaftsforum im russischen St. Petersburg nehmen für die AfD unter anderem die Bundestagsabgeordneten Frohnmeier und Cotré teil. Frohnmeier sagte der Nachrichtenagentur AFP, er sehe seine Aufgabe darin, unter schwierigen Bedingungen Gesprächskanäle offen zu halten und deutsche Interessen zu vertreten. In New York hat die Abstimmung über die neuen nicht ständigen Mitglieder des UNO-Sicherheitsrates begonnen. Deutschland kandidiert für einen der beiden frei werdenden Sitze für die Gruppe westeuropäischer und anderer Staaten. Gegenkandidaten sind Österreich und Portugal. Bundesaußenminister Wadephul zeigte sich zuversichtlich, dass Deutschland einen der nicht ständigen Sitze im höchsten UNO-Gremium bekommt. Der CDU-Politiker sagte im Deutschlandfunk, er sehe nach Gesprächen mit Vertretern anderer Staaten eine Grundsympathie für die Bundesrepublik. Deutschland war bisher 6-mal im UNO-Sicherheitsrat vertreten, zuletzt 2019 und 2020. Israel hat den Bau von mehr als 2100 Wohnungen in mehreren Siedlungen im besetzten Westjordanland genehmigt. Das teilte Finanzminister Smotrich mit. Unter anderem soll nach Angaben des rechtsradikalen Politikers die Siedlung Har Bracha unweit der palästinensischen Stadt Nablus mit gut 920 neuen Wohnungen ihre Größe verdreifachen. Die anderen Siedlungen liegen südwestlich von Bethlehem und nahe Hebron. Die Baugenehmigungen stellten einen praktischen Schritt zur jüdischen Besiedlung des Landes Israel dar, erklärte Smotrich. International wird Israels Siedlungspolitik in den besetzten Gebieten als illegal und als Hindernis für einen nachhaltigen Frieden verurteilt. Der britische Premierminister Starmer hat Ausschreitungen in der südenglischen Stadt Southampton verurteilt. Hunderte Menschen hatten dort gestern Abend wegen eines Polizeifehlers im Zusammenhang mit dem Mord im vergangenen Dezember an einem 18-jährigen Studenten protestiert. Die Demonstrierenden warfen der Polizei umgekehrten Rassismus vor, eine Benachteiligung der weißen Mehrheitsbevölkerung. Sie warfen Gegenstände auf die Einsatzkräfte. Es gebe keine Rechtfertigung für diese Gewalt, erklärte Starmer im Parlament. Der am Montag zu lebenslanger Haft verurteilte Täter aus der Sikh-Gemeinschaft hatte den Studenten im Dezember 2025 mit einem Messer verletzt, bevor er sich selbst als Opfer eines rassistisch motivierten Angriffs darstellte. Die Polizisten legten daraufhin dem Schwerverletzten Handschellen an, obwohl dieser mehrmals sagte, dass er niedergestochen worden sei und nicht atmen könne. Ihm wurde kein Glauben geschenkt. Kurz darauf starb er.
2: 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Wir starten in die letzte Sendestunde von UniFM am Nachmittag. Mein Name ist Marie und in der letzten Stunde soll es jetzt noch ein paar Veranstaltungstipps geben. Die bringen wir natürlich eigentlich jeden Nachmittag zu euch, aber mein Kollege Juri hat sich auch heute wieder damit beschäftigt, was in Freiburg so abgeht die nächsten Tage. Bleibt also gespannt, um 16:45 geht's damit weiter.

0: ist 17.15 Uhr. Ihr hört Marie und meinen Kollegen Juri. Und Juri, du hast mal wieder ein paar Veranstaltungstipps mitgebracht. Was geht die nächsten Tage so?
1: Ja, also wer am Samstag Lust auf Rap-Musik hat, der wird im Slow Club fündig. Dort findet ein deutsch-französischer feministischer Rap-Abend statt, organisiert vom Slow Club Freiburg und dem sogenannten Rap Fatal. Zu sehen gibt es das Toulouser Rap-Kollektiv La Cercleuse aus der Underground-Szene und dazu stößt dann eben noch Amy Crimehouse, die laut eigenen Angaben nichts von Pressetexten hält und sich am Abend lieber selber vorstellt. Und danach gibt's dann noch eine DJ-Aftershow-Party mit Trance-Musik von Ricky Murr und Hip-Hop, Neo Pereiro und sogenannte Experimental Booty Shake-Musik von Tazelnut. Tickets gibt's im Vorverkauf und an der Abendkasse. Regulärpreis ist 15 Euro. Für Slow Club-Mitglieder gibt's die Tickets für 13 Euro. Und mit dem Freiburg-Pass kosten sie nur 11 Euro. Und ja, wer die Moderation von Marie heute sehr genossen hat und gerne mehr hören möchte, diejenigen können natürlich weiterhin fleißig Uni-FM hören. Aber es wird nächste Woche auch die Möglichkeit geben, Marie live in the flesh, in Farbe zu erleben. Denn am Dienstag findet eine Podiumsdiskussion zu Nachhaltigkeit an der Uni Freiburg statt. Unter dem Motto, warum passiert so wenig, diskutieren auf dem Panel die Kanzlerin, also nicht unsere Angela, sondern Christina Leib von der Uni Freiburg, die Soziologin Dr. Nina Degele und von den Students for Future Bruno Kunze. Begleitet wird die Diskussion, wie gesagt, von unserer erfahrenen UniFM-Moderatorin Marie Möbius. Und ja, es wird über die ökologische, soziale und wirtschaftliche Nachhaltigkeit gesprochen. Und im Mittelpunkt stehen eben die Fragen, welche Verantwortung die Uni hat, was die Studis bewegt und welche Herausforderungen positiven Veränderungen im Weg stehen. Los geht's am Dienstag um 18 Uhr im Hörsaal 1199 im KG1. Und ja, die Diskussion ist Teil einer Reihe von studentischen vom studentischen Nachhaltigkeitsbüro namens S3 Sustainable Semester Series. Und ja, in den kommenden Wochen werden im Zuge dessen dann noch weitere Veranstaltungen stattfinden.
0: Ich freue mich natürlich, wenn zahlreich Leute und vor allem auch Studis erscheinen. Es hat sich auch gerade ein bisschen so angefühlt, als würde ich gerade so gelobt werden und so Komplimente bekommen. Dabei ging es ja um die Veranstaltung. Aber ich wollte noch dazu sagen, es gibt am Ende der Podiumsdiskussion natürlich auch Raum dafür, Fragen aus dem Publikum zu stellen. Wenn ihr also dringliche Fragen an die Unikanzlerin, an die Professor Dr. Degele oder vielleicht auch an Students for Future habt, dann seid ihr da auf jeden Fall richtig und könnt euch gerne mit beteiligen. Ja, ich freue mich auf euch und ansonsten viel Spaß auch, falls ihr am Samstag zu der Veranstaltung mit der experimentellen Booty Shake Musik geht. Klingt auf jeden Fall fun und wir hören uns gleich wieder mit dem Wetter.

0: Es ist halb und damit Zeit für das Wetter hier bei UniFM am Nachmittag. Und dafür steht mein Kollege Juri jetzt mit hier. Juri, du hast den Überblick übers Wetter. Magst du den teilen?
1: Natürlich. Heute ist es teilweise sonnig, aber auch mit vielen Wolken am Himmel. Und es kann ab und zu immer mal wieder regnen. Das hat mich heute Vormittag bzw. heute Nachmittag ziemlich kalt erwischt, als ich vom Bahnhof zur Uni gelaufen bin. Da kam auf einmal so ein kurzer Platzregen und dann musste ich mich unter irgendwelche Dächer fliehen und so meinen Weg zur Uni schaffen. Durch den Wind wirken die Temperaturen auch noch mal deutlich frischer. Also heute haben wir tagsüber 19 Grad und das ist ja eigentlich so eine ganz angenehme Temperatur, aber durch den Wind wirkt das Ganze dann doch noch mal ziemlich frisch und nachts sind es dann circa 13 Grad. Morgen verabschiedet sich die Sonne dann erst einmal für den Tag. Zeitweise gibt es leichten Regen und wir bekommen starke Windböen von bis zu 49 Stundenkilometer. Anders als beim Wind gibt es bei den Temperaturen aber kaum Bewegung. 20 Grad am Tag und 13 Grad dann in der Nacht. Am Freitag zeigt sich dann vereinzelt mal wieder die Sonne und es kann ab und zu leicht regnen. Der starke Wind lässt aber nach und die Temperaturen sinken dann auf etwa 18 Grad. In der Nacht haben wir dann circa 12. Und am Wochenende, da wird es dann etwas freundlicher mit mehr Sonne. Zwar immer noch ab und zu Regen, aber die Temperaturen klettern wieder ein bisschen aufwärts. 22 Grad haben wir dann tagsüber und dann 11 Grad in der Nacht. Insgesamt also eher so ein bisschen durchwachseneres Sommerwetter. Aber wie man ja so schön sagt, die Natur kann den Regen bestimmt brauchen.
0: Ich bin ehrlich gar nicht böse über den Regen, weil du meinst ja auch, so kann die Natur natürlich gebrauchen. Aber Leute, ich pflanze Gemüse an und ich bin die nächsten paar Tage verreist. Und da ist es ehrlich gesagt sehr praktisch, dass es regnet und niemand gießen muss. Deswegen, ich hoffe, es gibt da draußen noch andere Leute, die sich auch so darüber freuen können. Und für die restlichen Menschen tut es mir natürlich leid, dass ihr jetzt noch nicht den tollen heißen Sommer habt, wie er jetzt letzte Woche war. Wir machen auf jeden Fall weiter und hören uns gleich wieder um 15:45. Bis dahin gibt es bei uns ganz bunte Klänge.

Es ist 17.45 Uhr und das bedeutet, dass unsere Nachmittagssendung sich langsam dem Ende zuneigt. Natürlich gibt es bei uns 24/7 Musik. Ihr könnt die ganze Zeit, den ganzen Tag UniFM hören. Bleibt auf jeden Fall immer dran. Und heute Abend ab 20 Uhr gibt es auch wieder die Krachschicht. Da ist ein bisschen anderer Musikklang, Musikstil auf jeden Fall angesagt. Da geht es ein bisschen rockiger, drummiger, bassiger zu als in unserem normalen, sag ich mal so, Indie-Alt. Bisschen punkigen Alltagsgeschäft. Wenn ihr darauf Bock habt, bleibt auf jeden Fall dran. Meine Kollegen von der Krachschicht freuen sich natürlich, wenn ihr dabei seid.

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2: 17.30 Uhr, die Nachrichten. Griechenlands Ministerpräsident Mitsotakis hat die Entscheidung der EU-Kommission begrüßt, sein Land von der Liste der Länder mit makroökonomischen Ungleichgewichten zu streichen. Damit werde ein negatives Kapitel geschlossen, das vor 16 Jahren begonnen habe, erklärte Mitsotakis auf Facebook. Die Entwicklung sei das Ergebnis harter Anstrengungen. Die inzwischen erzielten Überschüsse könnten nun in höhere Löhne und Renten umgesetzt werden. Nach Angaben von Mitsotakis teilte die Brüsseler Behörde mit, dass sich die Risiken im Zusammenhang mit der Staats- und Auslandsverschuldung deutlich verringert hätten. Griechenland hatte zwischen 2010 und 2018 mehrere internationale Hilfspakete erhalten. Auf dem Höhepunkt der Krise stand das Land vor allem 2015 zeitweise kurz vor einem Austritt aus der Eurozone. In New York läuft die Auszählung der Stimmen zur Wahl der neuen nichtständigen Mitglieder des UNO-Sicherheitsrates. Deutschland kandidiert für einen der beiden frei werdenden Sitze für die Gruppe westeuropäischer und anderer Staaten. Gegenkandidaten sind Österreich und Portugal. Bundesaußenminister Wadephul zeigte sich zuversichtlich, dass Deutschland einen der nichtständigen Sitze im höchsten UNO-Gremium bekommt. Der CDU-Politiker sagte im Deutschlandfunk, er sehe nach Gesprächen mit Vertretern anderer Staaten eine Grundsympathie für die Bundesrepublik. Deutschland war bisher 6-mal im UNO-Sicherheitsrat vertreten, zuletzt 2019 und 2020. Die hohen Spritpreise und die staatliche Kaufprämie haben im Mai für einen kräftigen Anstieg der Neuzulassungen von Elektroautos gesorgt. Sie legten im Vergleich zum Vorjahreszeitraum um 39,3% auf knapp 60.000 zu, wie das Kraftfahrtbundesamt in Flensburg mitteilte. Der E-Auto-Anteil an den Neuzulassungen stieg auf 25%. Die E-Mobilität gewinne an Fahrt, erklärte der Zentralverband Deutsches Kraftfahrzeuggewerbe. Das Interesse der Verbraucher sei größer geworden, gleichzeitig wachse das Angebot an bezahlbaren Fahrzeugen. Die neue staatliche E-Auto-Förderung kann seit 2 Wochen beantragt werden. Die Förderung richtet sich vor allem an Menschen mit mittlerem und geringem Einkommen. Die Gewerkschaft Verdi hat für morgen und übermorgen zu Warnstreiks im Handel aufgerufen. Nach Angaben der Arbeitnehmervertreter gilt die Aufforderung für alle Bundesländer, und zwar für den Einzelhandel sowie für den Groß- und Außenhandel. Verdi-Vorständin Zimmer sagte, die Handelsunternehmen stünden wirtschaftlich hervorragend da, dennoch sollten die Beschäftigten mit Lohnverlusten abgespeist werden. Die Arbeitgeberseite argumentiert, angesichts schwieriger wirtschaftlicher Bedingungen gäbe es kaum Spielraum für Einkommenserhöhungen. Die Gewerkschaft fordert 7% Aufschlag und eine Laufzeit des neuen Abschlusses von 1 Jahr. Die Arbeitgeber boten zuletzt 2% und eine weitere Erhöhung von 1,5%, verteilt über eine Laufzeit von 2 Jahren. Wie soeben gemeldet wird, wird Deutschland keinen nichtständigen Sitz im UNO-Sicherheitsrat erhalten. Dies ergab die Auszählung in der Generalversammlung der Vereinten Nationen. Der Hessische Verfassungsschutz darf den AfD-Landesverband als rechtsextremen Verdachtsfall beobachten. Das entschied das Verwaltungsgericht Wiesbaden im Hauptsacheverfahren. Es gebe hinreichende Anhaltspunkte dafür, dass die AfD in Hessen Bestrebungen verfolge, die gegen die freiheitliche demokratische Grundordnung gerichtet seien. Dies rechtfertige die Einstufung als Verdachtsfall und die damit verbundene Möglichkeit des Einsatzes nachrichtendienstlicher Mittel. Das Landesamt für Verfassungsschutz hatte die hessische AfD 2022 als rechtsextremen Verdachtsfall eingestuft und mit der Beobachtung begonnen. Die Partei hatte dagegen geklagt. Zudem beschloss das Gericht, dass der Verfassungsschutz und das Landesinnenministerium die Öffentlichkeit damals rechtswidrig in einer Pressemitteilung über die Beobachtung der AfD unterrichtet hätten. Dafür habe es in Hessen keine gesetzliche Grundlage gegeben. Das Wetter. In der Nacht vor allem im Norden und Westen, auch Teilen der Mitte, noch schauerartiger Regen. Sonst weitgehend trocken, bei Tiefstemperaturen zwischen 16 und 7 Grad. Morgen dann im Osten und Südosten anfangs heiter bis wolkig, auch trocken. Sonst immer wieder Regen und teilweise kräftige Gewitter bei 16 bis 26 Grad. Das waren die Nachrichten.
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2: 18 Uhr, die Nachrichten. Zunächst die Übersicht. Deutschland erhält keinen befristeten Sitz im UNO-Sicherheitsrat. Die EU will den Mitgliedstaaten wegen der anhaltenden Energiekrise eine höhere Verschuldung erlauben. Der AfD-Landesverband Hessen darf vom Verfassungsschutz als rechtsextremer Verdachtsfall beobachtet werden. Die Meldungen im Einzelnen. Deutschland ist mit seiner Bewerbung für einen nicht ständigen Sitz im UNO-Sicherheitsrat gescheitert. In der geheimen Abstimmung in der UNO-Generalversammlung in New York erhielt die Bundesrepublik 104 Stimmen. Damit wurde die nötige Zweidrittelmehrheit von 127 Stimmen verfehlt. Deutschland hatte für einen der beiden frei werdenden Sitze in der Gruppe westeuropäischer und anderer Staaten kandidiert. Die Generalversammlung sprach sich dafür aus, die Sitze an die Gegenkandidaten Portugal und Österreich zu vergeben. Auf Portugal entfielen nach Angaben der Präsidentin der Generalversammlung Baerbock 134 Stimmen, auf Österreich 131. Als höchstes Gremium der Vereinten Nationen sind die Beschlüsse des Sicherheitsrates für alle Mitglieder verbindlich. Der Rat kann Sanktionen verhängen, Waffenembargos beschließen, Friedenstruppen entsenden oder auch militärische Einsätze autorisieren. Voraussetzung ist, dass keines der fünf ständigen Mitglieder sein Vetorecht nutzt. Das sind die USA, Großbritannien, Frankreich, China und Russland. Deutschland war bisher 6-mal im UNO-Sicherheitsrat vertreten, zuletzt 2019 und 2020. Angesichts der durch den Iran-Krieg verursachten Energiekrise will die Europäische Kommission die Schuldenregeln für die EU-Mitgliedstaaten weiter lockern. Nach einem Vorschlag der Brüsseler Behörde sollen künftig höhere Schulden auch für Investitionen in die Energiewende erlaubt sein. Diese Ausgaben sollen unter eine bereits bestehende Ausnahmeregelung in den EU-Schuldenregeln für Verteidigungsausgaben fallen. Mit dem Vorhaben will die EU-Kommission mehr Investitionen in die Energiewende ermöglichen. Dazu sollen Maßnahmen zählen, die seit Februar 2026 umgesetzt werden und die Abhängigkeit von importierten fossilen Brennstoffen verringern. Rechnerisch könnte Deutschland dann mehr als 25 Milliarden Euro zusätzlich in entsprechende Energieprojekte investieren. Schon seit dem vergangenen Jahr dürfen EU-Staaten auf Antrag die Schuldenobergrenze für Rüstungsinvestitionen übertreten. Bisher nutzten Deutschland und rund 15 weitere Länder diese Möglichkeit. Sie erlaubt binnen 4 Jahren bis zu 1,5% des Bruttoinlandsprodukts zusätzlich für Verteidigungsmaßnahmen auszugeben. Die Bundesregierung hat die jüngsten iranischen Angriffe auf Kuwait und Bahrain verurteilt. Ein Sprecher des Auswärtigen Amtes teilte mit, Angriffe auf Unbeteiligte und insbesondere auf zivile Infrastruktur seien in keiner Weise hinnehmbar und müssten sofort eingestellt werden. Auch das kuwaitische Außenministerium verurteilte die iranischen Drohnen- und Raketenattacken, bei denen wichtige und zivile Infrastruktur wie der internationale Flughafen beschädigt worden sein. An dem Flughafen wurden laut Gesundheitsministerium mindestens ein Mensch getötet und 63 weitere verletzt, darunter Reisende, Mitarbeiter des Flughafens und andere Zivilisten. Zeitweise musste der kommerzielle Flugverkehr dort eingestellt werden. Bei den Angriffen wurden nach offiziellen Angaben auch diplomatische Vertretungen beschädigt. In der Nacht hatten Irans Revolutionsgarden Raketen und Drohnen auf die benachbarten Golfstaaten Kuwait und Bahrain abgefeuert. Die USA wehrten nach eigenen Angaben mehrere Angriffe Teherans ab und nahmen ihrerseits iranische Ziele ins Visier. Die schwachen Konjunkturaussichten in Deutschland bescheren der Bundesagentur für Arbeit in den kommenden Jahren voraussichtlich Defizite in Milliardenhöhe. Für das laufende Jahr könnte das Minus bei 8 Milliarden Euro liegen, heißt es im turnusgemäßen Finanzbericht der Nürnberger Behörde, der der deutschen Presseagentur vorliegt. Wegen der erwarteten Arbeitslosigkeit sei ein positiver Haushaltssaldo nicht darstellbar. Bis 2030 könnten sich die Liquiditätshilfen des Bundes auf rund 23 Milliarden Euro kumulieren, heißt es weiter. Bei dieser Angabe handle es sich um die Summe der möglichen Jahr für Jahr angehäuften Defizite. Die hohen Spritpreise und die staatliche Kaufprämie haben im Mai für einen kräftigen Anstieg der Neuzulassungen von Elektroautos gesorgt. Sie legten im Vergleich zum Vorjahreszeitraum um 39,3% auf knapp 60.000 zu, wie das Kraftfahrtbundesamt in Flensburg mitteilte. Der E-Auto-Anteil an den Neuzulassungen.
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3: 18 Uhr, die Nachrichten. Zunächst die Übersicht. Deutschland erhält keinen befristeten Sitz im UNO-Sicherheitsrat. Die EU will den Mitgliedstaaten wegen der anhaltenden Energiekrise eine höhere Verschuldung erlauben. Der AfD-Landesverband Hessen darf vom Verfassungsschutz als rechtsextremer Verdachtsfall beobachtet werden. Die Meldungen im Einzelnen. Deutschland ist mit seiner Bewerbung für einen nicht ständigen Sitz im UNO-Sicherheitsrat gescheitert. In der geheimen Abstimmung in der UNO-Generalversammlung in New York erhielt die Bundesrepublik 104 Stimmen. Damit wurde die nötige Zweidrittelmehrheit von 127 Stimmen verfehlt. Deutschland hatte für einen der beiden frei werdenden Sitze in der Gruppe westeuropäischer und anderer Staaten kandidiert. Die Generalversammlung sprach sich dafür aus, die Sitze an die Gegenkandidaten Portugal und Österreich zu vergeben. Auf Portugal entfielen nach Angaben der Präsidentin der Generalversammlung Baerbock 134 Stimmen, auf Österreich 131. Als höchstes Gremium der Vereinten Nationen sind die Beschlüsse des Sicherheitsrates für alle Mitglieder verbindlich. Der Rat kann Sanktionen verhängen, Waffenembargos beschließen, Friedenstruppen entsenden oder auch militärische Einsätze autorisieren. Voraussetzung ist, dass keines der fünf ständigen Mitglieder sein Vetorecht nutzt. Das sind die USA, Großbritannien, Frankreich, China und Russland. Deutschland war bisher 6-mal im UNO-Sicherheitsrat vertreten, zuletzt 2019 und 2020. Angesichts der durch den Iran-Krieg verursachten Energiekrise will die Europäische Kommission die Schuldenregeln für die EU-Mitgliedstaaten weiter lockern. Nach einem Vorschlag der Brüsseler Behörde sollen künftig höhere Schulden auch für Investitionen in die Energiewende erlaubt sein. Diese Ausgaben sollen unter eine bereits bestehende Ausnahmeregelung in den EU-Schuldenregeln für Verteidigungsausgaben fallen. Mit dem Vorhaben will die EU-Kommission mehr Investitionen in die Energiewende ermöglichen. Dazu sollen Maßnahmen zählen, die seit Februar 2026 umgesetzt werden und die Abhängigkeit von importierten fossilen Brennstoffen verringern. Rechnerisch könnte Deutschland dann mehr als 25 Milliarden Euro zusätzlich in entsprechende Energieprojekte investieren. Schon seit dem vergangenen Jahr dürfen EU-Staaten auf Antrag die Schuldenobergrenze für Rüstungsinvestitionen übertreten. Bisher nutzten Deutschland und rund 15 weitere Länder diese Möglichkeit. Sie erlaubt binnen 4 Jahren bis zu 1,5% des Bruttoinlandsprodukts zusätzlich für Verteidigungsmaßnahmen auszugeben. Die Bundesregierung hat die jüngsten iranischen Angriffe auf Kuwait und Bahrain verurteilt. Ein Sprecher des Auswärtigen Amtes teilte mit, Angriffe auf Unbeteiligte und insbesondere auf zivile Infrastruktur seien in keiner Weise hinnehmbar und müssten sofort eingestellt werden. Auch das kuwaitische Außenministerium verurteilte die iranischen Drohnen- und Raketenattacken, bei denen wichtige und zivile Infrastruktur wie der internationale Flughafen beschädigt worden sein. An dem Flughafen wurden laut Gesundheitsministerium mindestens ein Mensch getötet und 63 weitere verletzt, darunter Reisende, Mitarbeiter des Flughafens und andere Zivilisten. Zeitweise musste der kommerzielle Flugverkehr dort eingestellt werden. Bei den Angriffen wurden nach offiziellen Angaben auch diplomatische Vertretungen beschädigt. In der Nacht hatten Irans Revolutionsgarden Raketen und Drohnen auf die benachbarten Golfstaaten Kuwait und Bahrain abgefeuert. Die USA wehrten nach eigenen Angaben mehrere Angriffe Teherans ab und nahmen ihrerseits iranische Ziele ins Visier. Die schwachen Konjunkturaussichten in Deutschland bescheren der Bundesagentur für Arbeit in den kommenden Jahren voraussichtlich Defizite in Milliardenhöhe. Für das laufende Jahr könnte das Minus bei 8 Milliarden Euro liegen, heißt es im turnusgemäßen Finanzbericht der Nürnberger Behörde, der der deutschen Presseagentur vorliegt. Wegen der erwarteten Arbeitslosigkeit sei ein positiver Haushaltssaldo nicht darstellbar. Bis 2030 könnten sich die Liquiditätshilfen des Bundes auf rund 23 Milliarden Euro kumulieren, heißt es weiter. Bei dieser Angabe handle es sich um die Summe der möglichen Jahr für Jahr angehäuften Defizite. Die hohen Spritpreise und die staatliche Kaufprämie haben im Mai für einen kräftigen Anstieg der Neuzulassungen von Elektroautos gesorgt. Sie legten im Vergleich zum Vorjahreszeitraum um 39,3% auf knapp 60.000 zu, wie das Kraftfahrtbundesamt in Flensburg mitteilte. Der E-Auto-Anteil an den Neuzulassungen.

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3: 18 Uhr, die Nachrichten. Zunächst die Übersicht. Deutschland erhält keinen befristeten Sitz im UNO-Sicherheitsrat. Die EU will den Mitgliedstaaten wegen der anhaltenden Energiekrise eine höhere Verschuldung erlauben. Der AfD-Landesverband Hessen darf vom Verfassungsschutz als rechtsextremer Verdachtsfall beobachtet werden. Die Meldungen im Einzelnen. Deutschland ist mit seiner Bewerbung für einen nicht ständigen Sitz im UNO-Sicherheitsrat gescheitert. In der geheimen Abstimmung in der UNO-Generalversammlung in New York erhielt die Bundesrepublik 104 Stimmen. Damit wurde die nötige Zweidrittelmehrheit von 127 Stimmen verfehlt. Deutschland hatte für einen der beiden frei werdenden Sitze in der Gruppe westeuropäischer und anderer Staaten kandidiert. Die Generalversammlung sprach sich dafür aus, die Sitze an die Gegenkandidaten Portugal und Österreich zu vergeben. Auf Portugal entfielen nach Angaben der Präsidentin der Generalversammlung Baerbock 134 Stimmen, auf Österreich 131. Als höchstes Gremium der Vereinten Nationen sind die Beschlüsse des Sicherheitsrates für alle Mitglieder verbindlich. Der Rat kann Sanktionen verhängen, Waffenembargos beschließen, Friedenstruppen entsenden oder auch militärische Einsätze autorisieren. Voraussetzung ist, dass keines der fünf ständigen Mitglieder sein Vetorecht nutzt. Das sind die USA, Großbritannien, Frankreich, China und Russland. Deutschland war bisher 6-mal im UNO-Sicherheitsrat vertreten, zuletzt 2019 und 2020. Angesichts der durch den Iran-Krieg verursachten Energiekrise will die Europäische Kommission die Schuldenregeln für die EU-Mitgliedstaaten weiter lockern. Nach einem Vorschlag der Brüsseler Behörde sollen künftig höhere Schulden auch für Investitionen in die Energiewende erlaubt sein. Diese Ausgaben sollen unter eine bereits bestehende Ausnahmeregelung in den EU-Schuldenregeln für Verteidigungsausgaben fallen. Mit dem Vorhaben will die EU-Kommission mehr Investitionen in die Energiewende ermöglichen. Dazu sollen Maßnahmen zählen, die seit Februar 2026 umgesetzt werden und die Abhängigkeit von importierten fossilen Brennstoffen verringern. Rechnerisch könnte Deutschland dann mehr als 25 Milliarden Euro zusätzlich in entsprechende Energieprojekte investieren. Schon seit dem vergangenen Jahr dürfen EU-Staaten auf Antrag die Schuldenobergrenze für Rüstungsinvestitionen übertreten. Bisher nutzten Deutschland und rund 15 weitere Länder diese Möglichkeit. Sie erlaubt binnen 4 Jahren bis zu 1,5% des Bruttoinlandsprodukts zusätzlich für Verteidigungsmaßnahmen auszugeben. Die Bundesregierung hat die jüngsten iranischen Angriffe auf Kuwait und Bahrain verurteilt. Ein Sprecher des Auswärtigen Amtes teilte mit, Angriffe auf Unbeteiligte und insbesondere auf zivile Infrastruktur seien in keiner Weise hinnehmbar und müssten sofort eingestellt werden. Auch das kuwaitische Außenministerium verurteilte die iranischen Drohnen- und Raketenattacken, bei denen wichtige und zivile Infrastruktur wie der internationale Flughafen beschädigt worden sein. An dem Flughafen wurden laut Gesundheitsministerium mindestens ein Mensch getötet und 63 weitere verletzt, darunter Reisende, Mitarbeiter des Flughafens und andere Zivilisten. Zeitweise musste der kommerzielle Flugverkehr dort eingestellt werden. Bei den Angriffen wurden nach offiziellen Angaben auch diplomatische Vertretungen beschädigt. In der Nacht hatten Irans Revolutionsgarden Raketen und Drohnen auf die benachbarten Golfstaaten Kuwait und Bahrain abgefeuert. Die USA wehrten nach eigenen Angaben mehrere Angriffe Teherans ab und nahmen ihrerseits iranische Ziele ins Visier. Die schwachen Konjunkturaussichten in Deutschland bescheren der Bundesagentur für Arbeit in den kommenden Jahren voraussichtlich Defizite in Milliardenhöhe. Für das laufende Jahr könnte das Minus bei 8 Milliarden Euro liegen, heißt es im turnusgemäßen Finanzbericht der Nürnberger Behörde, der der deutschen Presseagentur vorliegt. Wegen der erwarteten Arbeitslosigkeit sei ein positiver Haushaltssaldo nicht darstellbar. Bis 2030 könnten sich die Liquiditätshilfen des Bundes auf rund 23 Milliarden Euro kumulieren, heißt es weiter. Bei dieser Angabe handle es sich um die Summe der möglichen Jahr für Jahr angehäuften Defizite. Die hohen Spritpreise und die staatliche Kaufprämie haben im Mai für einen kräftigen Anstieg der Neuzulassungen von Elektroautos gesorgt. Sie legten im Vergleich zum Vorjahreszeitraum um 39,3% auf knapp 60.000 zu, wie das Kraftfahrtbundesamt in Flensburg mitteilte. Der E-Auto-Anteil an den Neuzulassungen.
2: So, herzlich willkommen zum dritten Teil der heutigen Krachschicht. Ich bin Janek und wie immer gibt's bei mir heute ausschließlich Black Metal. Nach den letzten Sendungen, in denen ich mich ja auf ein bisschen experimentellere Bands beschränkt hatte, also wörtlich auf Spider God und auf deren Konzeptalben, geht's heute wieder ein bisschen in eine klassischere Richtung. Viel Modernes dabei, aber viele Bands, an denen man den klassischen Einfluss auf jeden Fall raushört. Und wir fangen an mit Spectral Wound und ihrem Infernal Decadence Album aus dem Jahr 2018. Davon habe ich den meiner Meinung nach besten Track des Albums dabei, nämlich La Nuit Froide d'Oubli, was, wenn mich mein Schulfranzösisch nicht komplett im Stich lässt, ungefähr so viel bedeutet wie die kalte Nacht des Vergessens. Die Atmosphäre sollte klar sein. Viel Spaß!

Ja, das waren Asagraum mit Ignem Purificat Lilitu vom Veil of Death Ruptured Album aus dem letzten Jahr, ist noch gar nicht so alt, ein paar Monate erst, glaube ich. Ja, Ignem Purificat Lilitu, Latein für das Feuer reinigt die Lilith. Ja, Lilith, die Dämonenkönigin, um die sich viele biblische, auch ja, biblische oder generell, ich glaube, sumerische Mythen ranken, ja, wird oft dargestellt als, ja, genau, die Dämonenkönigin und die erste Frau Adams, die noch vor Adam und Eva aus dem Garten Eden verbannt wurde und so eben zur Dämonin wurde. Ganz passend, weil Asagraum ist eine All-Female-Black-Metal-Band, etwas, das es ja wirklich sehr selten gibt, immer noch. Genau deswegen fand ich sehr spannend, dass die sich auch mit solchen Themen befassen. Und weiter geht's mit einer Band, die aus einem für den Black-Metal eher untypischen Raum der Welt kommt, nämlich aus Südamerika, aus Brasilien, um genau zu sein. Black Metal verbindet man ja immer noch mit, ja, Finnland, Norwegen, Schweden, alles, wo es irgendwie kalt, dunkel und, ja, irgendwie trist ist. Jetzt nicht, dass da die Natur so trist ist, aber ihr wisst schon, was ich meine. Und Brasilien, ja, passt da nicht so ganz ins Bild rein. Allerdings haben Litost meiner Meinung nach sehr guten Job gemacht, die Essenz des Black Metals auch auf südamerikanischem Boden umzusetzen. Deswegen jetzt vom brandneuen Album mit dem Titel Caesariana, der Song Time Doesn't Heal.

Ja, die Band, die ihr jetzt gerade gehört habt, war die Band Totenbache. Und ich bin ganz ehrlich, ich habe die ausgewählt, weil mir die Albumcover so gut gefallen haben. Natürlich finde ich die Musik auch sehr gut, aber doch, die Albumcover haben mich überzeugt. Man weiß ja, dass viele Bands, vor allem auch so aus dem Death Metal und aus dem Doom-Bereich, mit dem sogenannten Nightmare Artist Wladyslaw Beksinski zusammenarbeiten, weil dessen Gemälde irgendwie immer nach Albträumen aussehen, nach irgendwelchen Fantasiewelten, nach Cosmic Horror Geschichten. Und genau das machen Totenwache auch. Nur die haben sich wirklich die absurdesten Bilder rausgesucht. Also schaut euch gerne mal die Totenwache Albumcover an. Aber jetzt geht's erstmal weiter mit Phaedra oder Phaedra. Da bin ich mir wie so oft jetzt schon in dieser Sendung nicht sicher, wie man die Band ausspricht. Tut mir leid an die Band Phaedra. Nach Finnland, da kommen die nämlich her. Ich dachte die ganze Zeit, die hätten nur ein Album, das The Depth Album. Allerdings kam letztes Jahr noch eins, das irgendwie erst an mir vorübergezogen ist. Jetzt habe ich das verspätet nochmal kennengelernt. Militant Penitent Triumphant heißt es und ja, wie bei den letzten oder bei dem letzten Phaedra-Album auch sehr viele biblische Darstellungen, sehr viel biblische Thematiken und ja, mich hat es auf jeden Fall abgeholt und ich hoffe, das tut es bei euch auch. Deswegen jetzt hier der Phaedra-Song Punishment Nailed Deep.

Ihr hört immer noch die Krachschicht hier bei UniFM. Und das gerade war schon wieder eine Band aus einem für den Black Metal eher exotischen Ort, nämlich aus Kuba, die Band Narbeleth. Auch ein relativ frisches Projekt, aber ja, bin ich gespannt, was da sonst noch so von den Jungs kommt. Weil mir heute die Zeit allerdings fast ein bisschen wegrennt und ich für das Ende noch was bisschen Ungewöhnliches geplant hatte, kommen wir jetzt ohne viel Reden zur Band Malest aus Tschechien mit ihrer brandneuen Single The Lone and Level Sands.

Und damit sind wir auch schon wieder am Ende der heutigen Sendung. Wie immer natürlich die Wiederholung am Freitag ab 18 Uhr und die ganze Sendung zum Nachhören online auf der Website von UniFM. Ich habe ja gerade schon angekündigt, dass es für das Ende etwas Unübliches gibt, und zwar eine Experimental Black Metal Band. Bei Experimental Black Metal denkt man ja eher an, ich weiß nicht, Avantgarde, an vielleicht eher Noise-Projekte, auf jeden Fall an irgendwie, naja, ein Projekt, was ich eher so Kunststudenten zutrauen würde. Das sieht die Band Korpituli, keine Ahnung, aus Finnland allerdings anders. Die machen auch Experimental Black Metal, experimentieren aber mit, ich kann es nicht wirklich beschreiben, mit Folk, mit finnischem Folk, mit finnischem South Folk. Ich meine, der Name erinnert schon ein bisschen an Korpiklaani und ganz ehrlich, es klingt auch ein bisschen so, als hätten Korpiklaani noch ein Black Metal Projekt gestartet. Ich weiß nicht, ob ich es ernst nehmen kann. Ich find's irgendwie trotzdem genial und ich dachte mir, das wäre doch ein perfekter Abschluss für eine Krachschicht. Also viel Spaß mit der unüblichen und trotzdem gleichnamigen Single wie das Album Pojala der Band Korpituli. Und damit tschüss.

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3: 18 Uhr, die Nachrichten. Zunächst die Übersicht. Deutschland erhält keinen befristeten Sitz im UNO-Sicherheitsrat. Die EU will den Mitgliedstaaten wegen der anhaltenden Energiekrise eine höhere Verschuldung erlauben. Der AfD-Landesverband Hessen darf vom Verfassungsschutz als rechtsextremer Verdachtsfall beobachtet werden. Die Meldungen im Einzelnen. Deutschland ist mit seiner Bewerbung für einen nicht ständigen Sitz im UNO-Sicherheitsrat gescheitert. In der geheimen Abstimmung in der UNO-Generalversammlung in New York erhielt die Bundesrepublik 104 Stimmen. Damit wurde die nötige Zweidrittelmehrheit von 127 Stimmen verfehlt. Deutschland hatte für einen der beiden frei werdenden Sitze in der Gruppe westeuropäischer und anderer Staaten kandidiert. Die Generalversammlung sprach sich dafür aus, die Sitze an die Gegenkandidaten Portugal und Österreich zu vergeben. Auf Portugal entfielen nach Angaben der Präsidentin der Generalversammlung Baerbock 134 Stimmen, auf Österreich 131. Als höchstes Gremium der Vereinten Nationen sind die Beschlüsse des Sicherheitsrates für alle Mitglieder verbindlich. Der Rat kann Sanktionen verhängen, Waffenembargos beschließen, Friedenstruppen entsenden oder auch militärische Einsätze autorisieren. Voraussetzung ist, dass keines der fünf ständigen Mitglieder sein Vetorecht nutzt. Das sind die USA, Großbritannien, Frankreich, China und Russland. Deutschland war bisher 6-mal im UNO-Sicherheitsrat vertreten, zuletzt 2019 und 2020. Angesichts der durch den Iran-Krieg verursachten Energiekrise will die Europäische Kommission die Schuldenregeln für die EU-Mitgliedstaaten weiter lockern. Nach einem Vorschlag der Brüsseler Behörde sollen künftig höhere Schulden auch für Investitionen in die Energiewende erlaubt sein. Diese Ausgaben sollen unter eine bereits bestehende Ausnahmeregelung in den EU-Schuldenregeln für Verteidigungsausgaben fallen. Mit dem Vorhaben will die EU-Kommission mehr Investitionen in die Energiewende ermöglichen. Dazu sollen Maßnahmen zählen, die seit Februar 2026 umgesetzt werden und die Abhängigkeit von importierten fossilen Brennstoffen verringern. Rechnerisch könnte Deutschland dann mehr als 25 Milliarden Euro zusätzlich in entsprechende Energieprojekte investieren. Schon seit dem vergangenen Jahr dürfen EU-Staaten auf Antrag die Schuldenobergrenze für Rüstungsinvestitionen übertreten. Bisher nutzten Deutschland und rund 15 weitere Länder diese Möglichkeit. Sie erlaubt binnen 4 Jahren bis zu 1,5% des Bruttoinlandsprodukts zusätzlich für Verteidigungsmaßnahmen auszugeben. Die Bundesregierung hat die jüngsten iranischen Angriffe auf Kuwait und Bahrain verurteilt. Ein Sprecher des Auswärtigen Amtes teilte mit, Angriffe auf Unbeteiligte und insbesondere auf zivile Infrastruktur seien in keiner Weise hinnehmbar und müssten sofort eingestellt werden. Auch das kuwaitische Außenministerium verurteilte die iranischen Drohnen- und Raketenattacken, bei denen wichtige und zivile Infrastruktur wie der internationale Flughafen beschädigt worden. An dem Flughafen wurden laut Gesundheitsministerium mindestens ein Mensch getötet und 63 weitere verletzt, darunter Reisende, Mitarbeiter des Flughafens und andere Zivilisten. Zeitweise musste der kommerzielle Flugverkehr dort eingestellt werden. Bei den Angriffen wurden nach offiziellen Angaben auch diplomatische Vertretungen beschädigt. In der Nacht hatten Irans Revolutionsgarden Raketen und Drohnen auf die benachbarten Golfstaaten Kuwait und Bahrain abgefeuert. Die USA wehrten nach eigenen Angaben mehrere Angriffe Teherans ab und nahmen ihrerseits iranische Ziele ins Visier. Die schwachen Konjunkturaussichten in Deutschland bescheren der Bundesagentur für Arbeit in den kommenden Jahren voraussichtlich Defizite in Milliardenhöhe. Für das laufende Jahr könnte das Minus bei 8 Milliarden Euro liegen, heißt es im turnusgemäßen Finanzbericht der Nürnberger Behörde, der der deutschen Presseagentur vorliegt. Wegen der erwarteten Arbeitslosigkeit sei ein positiver Haushaltssaldo nicht darstellbar. Bis 2030 könnten sich die Liquiditätshilfen des Bundes auf rund 23 Milliarden Euro kumulieren, heißt es weiter. Bei dieser Angabe handle es sich um die Summe der möglichen Jahr für Jahr angehäuften Defizite. Die hohen Spritpreise und die staatliche Kaufprämie haben im Mai für einen kräftigen Anstieg der Neuzulassungen von Elektroautos gesorgt. Sie legten im Vergleich zum Vorjahreszeitraum um 39,3% auf knapp 60.000 zu, wie das Kraftfahrtbundesamt in Flensburg mitteilte. Der E-Auto-Anteil an den Neuzulassungen.

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2: 22 Uhr, die Nachrichten. Die dänische Ministerpräsidentin Frederiksen hat ihr neues Kabinett vorgestellt. Bei der Präsentation in Kopenhagen erklärte Frederiksen, es sei eine Regierung mit 21 Mitgliedern. Mit 11 Frauen gäbe es zudem zum ersten Mal in der Geschichte Dänemarks mehr Ministerinnen als Minister. Auch bekannte Namen aus Frederiksens früherer Regierung finden sich im Kabinett. So bleibt unter anderem Lars Løkke Rasmussen Außenminister. Seine Mittepartei der Moderaten wird zusammen mit Frederiksens Sozialdemokraten und zwei Linksparteien eine Minderheitsregierung bilden. Sie kommen zusammen auf 82 der 179 Sitze im dänischen Parlament. Die Opposition bewertet das Scheitern Deutschlands bei der Wahl zum UNO-Sicherheitsrat parteiübergreifend als Niederlage für Bundeskanzler Merz und Außenminister Wadephul. AfD-Chefin Weidel schrieb auf X, einer Blamage folge die nächste. Die Grünen-Vorsitzende Brandner erklärte, es reiche nicht, bei internationalen Krisen an der Seitenlinie zu stehen. Linken-Chefin Schwertner sagte dem Portal T-Online, das Ergebnis sei die Quittung dafür, dass Deutschland Völkerrechtsbrüche nicht eindeutig benannt habe. Bundeskanzler Merz erklärte, trotz des verpassten Einzugs in den Sicherheitsrat bleibe man ein verlässlicher Stützpfeiler des multilateralen Systems. Außenminister Wadephul räumte ein, es könne Stimmen gekostet haben, dass die Bundesregierung im Nahostkonflikt eine besondere Verantwortung für Israel wahrnehmen müsse. Der SPD-Außenpolitiker Achmetowitsch sprach von einem Rückschlag. Die Kandidatur sei ein Gradmesser dafür gewesen, wie Deutschland international wahrgenommen werde. Gegen frühere Verantwortliche des Landkreises Ahrweiler wird endgültig keine Anklage wegen der Flutkatastrophe vor knapp 5 Jahren erhoben. Das Oberlandesgericht Koblenz verwarf den sogenannten Klageerzwingungsantrag von Eltern eines Opfers als unzulässig. Die Antragsschrift reiche den formellen Anforderungen nicht aus. Als Begründung wurden vor allem fehlende eigene Beweismittel angeführt. Gegen die Entscheidung kann nur noch Verfassungsbeschwerde eingelegt werden. Die Staatsanwaltschaft Koblenz hatte die Ermittlungen gegen den früheren Landrat Pföhler und den technischen Einsatzleiter im vergangenen Jahr eingestellt. Die Eltern eines Opfers hatten ihnen Fehler im Krisenmanagement und fahrlässige Tötung durch Unterlassung vorgeworfen. Bei der Katastrophe im Juli 2021 starben alleine im Ahrtal 135 Menschen, rund 780 wurden verletzt. Eine Person gilt noch immer als vermisst. Die fünfte georgische Präsidentin Surabaschwili hofft auf ein Erstarken der Opposition in ihrem Land. Die Proteste und die Unzufriedenheit in Tiflis nehmen zu, sagte Surabaschwili im Deutschlandfunk. Zwar fehle noch die Konsolidierung zu einer politischen Kraft. Dies werde ihrer Ansicht nach aber geschehen, sobald Wahlen anstehen, sagte Surabaschwili. Die prorussische Regierung Georgiens verschärfe die Repression gegen die Opposition immer weiter. Gleichzeitig habe Präsident Kavelaschwili Angst vor der Bevölkerung. Surabaschwili erkennt ihre Nachfolger nicht an. Seit den Wahlen im Herbst 2024 hat die regierende Partei Georgischer Traum den Kurs gegenüber der Opposition deutlich verschärft, teilweise nach russischem Vorbild. Die OSZE spricht von zahlreichen Unregelmäßigkeiten bei der Parlamentswahl. In Tiflis kommt es immer wieder zu Protesten. Seit Dezember 2023 ist Georgien offiziell Beitrittskandidat zur Europäischen Union. Der Regisseur Wim Wenders will seinen wegen einer Nacktszene mit Nastassja Kinski umstrittenen Film Falsche Bewegung von 1975 vorerst zurückziehen. Das teilte die Wim Wenders Stiftung mit. Streaming, Fernseh- und Vertriebspartner würden angewiesen, den Film nicht mehr öffentlich zugänglich zu machen. Die damals 13-jährige Kinski war darin in einer etwa zweiminütigen Nacktszene zu sehen. Sie hatte jahrelang von Wenders gefordert, die Szene zu entfernen. Der Wetterbericht, die Lage: Deutschland gelangt in den Einflussbereich eines Sturmtiefs bei Schottland. Die Vorhersage: nachts vor allem im Norden und Westen sowie in Teilen der Mitte Schauer, sonst abklingende Niederschläge und Auflockerungen, Tiefstemperaturen 16 bis 7 Grad. Das waren die Nachrichten.
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2: 23 Uhr. Die Nachrichten. Zunächst die Übersicht. Das deutsche Scheitern bei der Wahl zum UNO-Sicherheitsrat ist in der Opposition parteiübergreifend als Niederlage für Bundeskanzler Merz und Außenminister Wadephul gewertet worden. Der Baukonzern Hochtief aus Essen steigt erstmals in den Leitindex DAX auf. Die Gewerkschaft Verdi hat für morgen und übermorgen zu Warnstreiks im Handel aufgerufen. Die Meldungen im Einzelnen. Deutschland ist mit seiner Bewerbung um einen der nicht ständigen Sitze im UNO-Sicherheitsrat gescheitert. Bei der geheimen Abstimmung in der Generalversammlung der Vereinten Nationen in New York verpasste die Bundesrepublik die erforderliche Zweidrittelmehrheit deutlich und unterlag Portugal und Österreich. Beide Länder ziehen nun für 2 Jahre in den Sicherheitsrat ein. In der Opposition im Bundestag wurde die Abstimmung parteiübergreifend als Niederlage für Bundeskanzler Merz und Außenminister Wadephul bewertet. AfD-Chefin Weidel erklärte, auf eine Blamage folge die nächste. Grünen-Chefin Brandner sagte dem Redaktionsnetzwerk Deutschland, es reiche nicht, bei internationalen Krisen an der Seitenlinie zu stehen. Linken-Chefin Schwertner sprach bei T-Online von einer Quittung dafür, dass Deutschland in entscheidenden Konflikten den Mund gehalten und Völkerrechtsbrüche nicht eindeutig benannt habe. Außenminister Wadephul räumte ein, das Ergebnis sei eine echte Enttäuschung. Er habe sich persönlich aber nichts vorzuwerfen. Bundeskanzler Merz erklärte, Deutschland bleibe ein verlässlicher Stützpfeiler des multilateralen Systems. Der SPD-Außenpolitiker Achmetovic sprach von einem Rückschlag. Die Kandidatur sei ein Gradmesser dafür gewesen, wie Deutschland international wahrgenommen werde. Die deutschen Generalstaatsanwälte und der Generalbundesanwalt fordern mehr Unabhängigkeit von den Justizministerien. Die Staatsanwaltschaften garantierten eine unparteiische Ermittlung in Strafverfahren, heißt es in einer Mitteilung der Generalstaatsanwaltschaft Hamburg. Damit sei nicht zu vereinbaren, dass die Justizminister ein unbegrenztes Weisungsrecht hätten und ohne nähere Voraussetzungen in einzelne Rechtssachen eingreifen könnten. Das Weisungsrecht ist im Gerichtsverfassungsgesetz geregelt. Der Deutsche Richterbund bemängelte schon vor einem Jahr, dass die Regelung zum größten Teil aus dem 19. Jahrhundert stammen und, Zitat, Gift für das Vertrauen der Menschen in eine objektive Strafjustiz darstellten. Bei fast allen europäischen Nachbarn sei das Weisungsrecht für konkrete Strafverfahren abgeschafft oder gar nicht erst eingeführt worden. Der hessische Verfassungsschutz darf den AfD-Landesverband als rechtsextremen Verdachtsfall beobachten. Das entschied das Verwaltungsgericht Wiesbaden im Hauptsacheverfahren. Es gebe hinreichende Anhaltspunkte dafür, dass die AfD in Hessen Bestrebungen verfolge, die gegen die freiheitliche demokratische Grundordnung gerichtet seien. Dies rechtfertige die Einstufung als Verdachtsfall und die damit verbundene Möglichkeit des Einsatzes nachrichtendienstlicher Mittel. Das Landesamt für Verfassungsschutz hatte die hessische AfD 2022 als rechtsextremen Verdachtsfall eingestuft und mit der Beobachtung begonnen. Die Partei hatte dagegen geklagt. Zudem beschloss das Gericht, dass der Verfassungsschutz und das Landesinnenministerium die Öffentlichkeit damals rechtswidrig in einer Pressemitteilung über die Beobachtung der AfD unterrichtet hätten. Dafür habe es in Hessen keine gesetzliche Grundlage gegeben. Der Baukonzern Hochtief aus Essen steigt erstmals in den deutschen Leitindex DAX auf. Das teilte die ISS Stoxx mit, ein Tochterunternehmen der deutschen Börse. Hochtief ersetzt im DAX damit zum 22. Juni den Volkswagen-Großaktionär Porsche SE. Dieser steigt ab und wird künftig im MDAX gelistet. Hochtief profitiert vor allem in den USA vom Bau von Rechenzentren für künstliche Intelligenz. Der Kurs des Essener Konzerns hat sich binnen eines Jahres fast verdreifacht. Der Aufstieg in den DAX war erwartet worden. Die Gewerkschaft Verdi hat für morgen und übermorgen zu Warnstreiks im Handel aufgerufen. Nach Angaben der Arbeitnehmervertreter gilt die Aufforderung für alle Bundesländer, und zwar für den Einzelhandel sowie für den Groß- und Außenhandel. Verdi-Vorständin Zimmer sagte, die Handelsunternehmen stünden wirtschaftlich hervorragend da, dennoch sollten die Beschäftigten mit Lohnverlusten abgespeist werden. Die Arbeitgeberseite argumentiert, angesichts schwieriger wirtschaftlicher Bedingungen gebe es kaum Spielraum für Einkommenserhöhungen. Die Gewerkschaft fordert 7% Aufschlag und eine Laufzeit des neuen Abschlusses von einem Jahr. Die Arbeitgeber.

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2: Deutschlandfunk. 0 Uhr die Nachrichten. Heute ist Donnerstag, der 4. Juni. Die Opposition bewertet das Scheitern Deutschlands bei der Wahl zum UNO-Sicherheitsrat parteiübergreifend als Niederlage für Bundeskanzler Merz und Außenminister Wadephul. AfD-Chefin Weidel schrieb auf Ex: Einer Blamage folge die nächste. Die Grünen-Vorsitzende Brandner erklärte, es reiche nicht, bei internationalen Krisen an der Seitenlinie zu stehen. Linken-Chefin Schwertner sagte dem Portal T-Online, das Ergebnis sei die Quittung dafür, dass Deutschland Völkerrechtsbrüche nicht eindeutig benannt habe. Bundeskanzler Merz erklärte, trotz des verpassten Einzugs in den Sicherheitsrat bleibe man ein verlässlicher Stützpfeiler des multilateralen Systems. Außenminister Wadephul räumte ein, es könne Stimmen gekostet haben, dass die Bundesregierung im Nahostkonflikt eine besondere Verantwortung für Israel wahrnehmen müsse. Der SPD-Außenpolitiker Achmetowitsch sprach von einem Rückschlag. Die Kandidatur sei ein Gradmesser dafür gewesen, wie Deutschland international wahrgenommen werde. Bundesbauministerin Huberts hat sich zu dem Ziel bekannt, die Wohnungslosigkeit in Deutschland bis zum Jahre 2030 zu überwinden. Das sei eine Mammutaufgabe und eine Kraftanstrengung, an der man festhalten wolle, sagte Huberts der Rheinischen Post. Das Recht auf Wohnen sei etwas, das auf jeden Fall höchste Priorität habe. Huberts betonte, neben dem Wohnungsbau müsse man die Menschen im Blick behalten, die gar kein Dach über dem Kopf hätten und die zu den verletzlichsten Gruppen gehörten. Das können Bund, Länder und Kommunen nur gemeinsam. Die SPD-Politikerin verwies unter anderem darauf, dass allein der Bund in den kommenden Jahren 23,5 Milliarden Euro für bezahlbaren Wohnraum an die Länder gebe. Verdi hat für heute und morgen zu Warnstreiks im Handel aufgerufen. Nach Angaben der Gewerkschaft gilt die Aufforderung für alle Bundesländer, und zwar für den Einzelhandel sowie für den Groß- und Außenhandel. Verdi-Vorständin Zimmer sagte, die Handelsunternehmen stünden wirtschaftlich hervorragend da. Dennoch sollten die Beschäftigten mit Lohnverlusten abgespeist werden. Die Arbeitgeberseite argumentiert, angesichts schwieriger wirtschaftlicher Bedingungen gebe es kaum Spielraum für Einkommenserhöhungen. Die Gewerkschaft fordert 7% mehr Geld und eine Laufzeit des neuen Abschlusses von einem Jahr. Die Arbeitgeber boten zuletzt 2% und eine weitere Erhöhung von 1,5%, verteilt über eine Laufzeit von 2 Jahren. Der Baukonzern Hochtief aus Essen steigt erstmals in den deutschen Leitindex DAX auf. Das teilte die ISS DOX mit, eine Tochterunternehmen der deutschen Börse. Hochtief ersetzt im DAX damit zum 22. Juni den Volkswagen-Großaktionär Porsche SE. Dieser steigt ab und wird künftig im MDAX gelistet. Hochtief profitiert vor allem in den USA vom Bau von Rechenzentren für künstliche Intelligenz. Der Kurs des Essener Konzerns hat sich binnen eines Jahres fast verdreifacht. Der Aufstieg in den DAX war erwartet worden. Das iranische Regime bestreitet, den internationalen Flughafen von Kuwait angegriffen zu haben. Ein Sprecher der Revolutionsgarde sagte, eine Überprüfung habe ergeben, dass dieses Ziel nicht beschossen worden sei. Die Beschädigung des Terminals sei durch einen Fehler im amerikanischen Patriot-Luftabwehrsystem verursacht worden. Dessen Raketen seien auf dem Gelände eingeschlagen. Das US-Militär erklärte, diese Darstellung sei falsch. Es habe sich vielmehr um einen kalkulierten und ungerechtfertigten iranischen Angriff gehandelt. An dem Flughafen wurden, laut den kuwaitischen Behörden, mindestens ein Mensch getötet und mehr als 60 verletzt, darunter Reisende und Mitarbeiter des Flughafens. Der Wetterbericht, die Lage. Deutschland gelangt in den Einflussbereich eines Sturmtiefs bei Schottland. Die Vorhersage, nachts vor allem im Norden und Osten Im Westen sowie in Teilen der Mitte Schauer, sonst abklingende Niederschläge und Auflockerungen, Tiefsttemperaturen 16 bis 7 Grad. Am Tage im Osten und Südosten anfangs heiter bis wolkig, später zunehmend regnerisch. Sonst verbreitet aufkommende Gewitter, Temperaturen 16 bis 26 Grad. Die weiteren Aussichten am Freitag wechselhaft mit Sonne und Wolken sowie einzelnen Schauern und kurzen Gewittern. Temperaturen 15 bis 21 Grad. Das waren die Nachrichten.
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3: 1 Uhr, die Nachrichten. Die Opposition hat Bundeskanzler Merz und Außenminister Wadow wohl für das Scheitern Deutschlands bei der Wahl zum UNO-Sicherheitsrat verantwortlich gemacht. Die Bundesregierung habe Deutschlands Ansehen in der Welt verspielt,